0: Bundesregierung bleibt beim Sondervermögen für Infrastruktur hinter ihren Zielen zurück. Laut Handelsblatt sind im letzten Jahr statt der geplanten 37 Milliarden Euro nur 24 Milliarden ausgezahlt worden. Außerdem sind in diesem Jahr von den 109 Meilensteinen, die sich die Regierung vorgenommen hatte, bis Ende Mai gerade mal 26 erreicht worden. Auch wenn die FDP nicht mehr im Bundestag drin ist, die Liberalen wollen der neue Motor für Wirtschaftswachstum und die Partei für einen Wirtschaftsaufschwung werden. Das hat der neue FDP-Generalsekretär Hagen angekündigt und der schwarz-roten Bundesregierung Reformversagen vorgeworfen. Der Leitantrag der Partei fordert unter anderem weniger Bürokratie, Subventionsabbau, niedrigere Unternehmenssteuern und einen flexibleren Renteneintritt. Würde die Union mit einem anderen Bundeskanzler besser dastehen? Eher nicht, das meinen zumindest die meisten Deutschen. In einer Forsa-Umfrage für Stern und RTL glauben 53%, dass CDU und CSU auch mit einem anderen Kanzler nicht erfolgreicher wären als mit Friedrich Merz. 41% sehen das anders. Bayern soll im Alltag klimafreundlicher werden. Dafür haben jetzt die Grünen im Landtag ein Programm vorgelegt. Windeln und auch andere Babyprodukte sollen nur noch mit 7% besteuert und dadurch billiger werden. Außerdem soll es im öffentlichen Raum im Freistaat mehr Wickel- und Stillmöglichkeiten geben. Und Eltern sollten unter anderem auch bessere Möglichkeiten für Homeoffice kriegen. Die Fans können sich entspannt zurücklehnen und auf die Fußball-WM freuen, denn mit 4:0 hat Deutschland das letzte Testspiel vor Abflug in die USA gewonnen, standesgemäß gegen Finnland. Zwei Treffer hat Dennis Undaf vom VfB Stuttgart beigesteuert, dafür gab es Lob vom Bundestrainer.
1: Ich finde, Dennis war sehr gefährlich, hat immer gefährliche Situationen in der Box gehabt, war glaube ich an 3 Toren beteiligt, von dem er ein gutes Spiel gemacht.
0: Julian Nagelsmann im ZDF. Die Generalprobe gegen Gastgeber USA findet dann schon in den USA statt. Am Samstag in Chicago, dann geht's auch schon los mit der Weltmeisterschaft.
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0: Vereinzelt rumpelt es noch bei uns im Freistaat mit Blitz und Donner, aber auch so kann es immer wieder mal von oben eine ordentliche Dusche geben. Das Ganze bei Tiefstwerten zwischen 14 und 9 Grad in dieser Nacht. Der Juni startet Richtung Franken und Schwaben dann erstmal trocken, denn die Schauer werden sich langsam aber sicher verziehen. Aber bis zum Nachmittag verlagert sich die Sonne Schritt für Schritt dann ostwärts und dann kann es auch schon wieder neuen Regen geben. Die Höchstwerte heute liegen zwischen 18 und 25 Grad.
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0: Momentan liegen uns keine Meldungen vor. Wir wünschen eine gute und sichere Fahrt durch die Nacht.
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3: Ich bin Yves Simon. Die Bundesregierung bleibt beim Sondervermögen für Infrastruktur hinter ihren Zielen zurück. Laut Handelsblatt sind im letzten Jahr statt der geplanten 37 Milliarden Euro nur 24 Milliarden ausgezahlt worden. Außerdem sind in diesem Jahr von den 109 Meilensteinen, die sich die Regierung vorgenommen hatte, bis Ende Mai gerade mal 26 erreicht worden. Auch wenn die FDP nicht mehr im Bundestag drin ist, die Liberalen wollen der neue Motor für Wirtschaftswachstum und die Partei für einen Wirtschaftsaufschwung werden. Das hat der neue FDP-Generalsekretär Hagen angekündigt und der schwarz-roten Bundesregierung Reformversagen vorgeworfen. Der Leitantrag der Partei fordert unter anderem weniger Bürokratie, Subventionsabbau, niedrigere Unternehmenssteuern und einen flexibleren Renteneintritt. Bayern soll im Alltag klimafreundlicher werden. Dafür haben jetzt die Grünen im Landtag ein Programm vorgelegt. Windeln und auch andere Babyprodukte sollen nur noch mit 7% besteuert und dadurch billiger werden. Außerdem soll es im öffentlichen Raum im Freistaat mehr Wickel- und Stillmöglichkeiten geben. Und Eltern sollten unter anderem auch bessere Möglichkeiten für Homeoffice kriegen. Die Fans können sich entspannt zurücklehnen und auf die Fußball-WM freuen, denn mit 4:0 hat Deutschland das letzte Testspiel vor Abflug in die USA gewonnen, standesgemäß gegen Finnland. 2 Treffer hat Dennis Undaf vom VfB Stuttgart beigesteuert, dafür gab es Lob vom Bundestrainer.
4: Ich finde, Dennis war sehr gefährlich, hat immer gefährliche Situationen in der Box gehabt, war glaube ich an 3 Toren beteiligt, von dem er ein gutes Spiel gemacht.
3: Julian Nagelsmann im ZDF. Die Generalprobe gegen Gastgeber USA findet dann schon in den USA statt. Am Samstag in Chicago, dann geht's auch schon los mit der Weltmeisterschaft.
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3: Vereinzelt rumpelt es noch bei uns im Freistaat mit Blitz und Donner, aber auch so kann es immer wieder mal von oben eine ordentliche Dusche geben. Das Ganze bei Tiefstwerten zwischen 14 und 9 Grad in dieser Nacht. Der Juni startet Richtung Franken und Schwaben dann erstmal trocken, denn die Schauer werden sich langsam aber sicher verziehen. Aber bis zum Nachmittag verlagert sich die Sonne Schritt für Schritt dann ostwärts und dann kann es auch schon wieder neuen Regen geben. Die Höchstwerte heute liegen zwischen 18 und 25 Grad.
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1: Mit Yves Simon. Welche deutsche Stadt oder Region bewirbt sich für die Olympischen Sommerspiele 2036, 40 oder 44? Hamburg jedenfalls schon mal nicht, denn die Hansestadt hat sich jetzt selbst aus dem Rennen genommen. Im Bürgerreferendum haben sich knapp 55% gegen eine Kandidatur ausgesprochen. Damit konkurrieren jetzt nur noch München, Berlin und die Region Köln-Rhein-Ruhr um die deutsche Bewerbung. Wer es dann am Ende wird, das steht erst Ende September fest. Eine Mehrheit der Deutschen glaubt nicht, dass ein Bundeskanzler Wüst der Union etwas helfen würde. In einer Forsa-Umfrage für RTL meinen 41% die Union hätte mit Hendrik Wüst mehr Zustimmung, 53% allerdings glauben das nicht. Auch unter Unionsanhängern überwiegt die Skepsis. Führende CDU-Politiker weisen das Ganze als Scheindebatte zurück. Das Vorrücken Israels im Libanon stößt international auf Kritik. Außenminister Wadephul hat bei der Union Israels Sicherheitsinteressen zwar als legitim bezeichnet, aber von einer Eskalation auf Kosten von Zivilisten hält er nichts. Das hat er klar gemacht. Ähnlich haben sich auch seine Kollegen aus Frankreich und Großbritannien geäußert. In Franken wird heute kräftig gefeiert. Zum einen im Oberfränkischen Hof, da ist Schlappentag, der ist immaterielles Kulturerbe. Er wird von den Einheimischen als Nationalfeiertag bezeichnet. Viele Geschäfte bleiben heute auch zu. Erstmal geht's mit einem Weckruf los, dann gibt's einen Festumzug und es gibt auch ein extra gebrautes Bier, das Schlappenbier. In Erlangen endet heute außerdem die Bergkirchweih. Zum Abschied wird traditionell das letzte Fass Bier mit einem Priester zusammen vergraben. Die Besucher winken dazu mit weißen Taschentüchern. Jetzt kann die Fußball-WM aber kommen. Die deutsche Nationalmannschaft hat ihr letztes Testspiel vor ihrem Abflug in die USA deutlich gewonnen mit 4:0 gegen Finnland. Am Dienstag fliegt die Mannschaft dann nach Chicago und will im besten Fall mit dem WM-Pokal wieder nach Hause zurückkommen. Thomas Bremser berichtet für uns aus Mainz, da hat das Spiel am Abend stattgefunden.
2: Vor allem der 18-jährige Lennart Karl begeistert die Fans hier in Mainz. Der Bayern-Teenager wirbelt über die rechte Seite und darf bei seinem Startdebüt sogar die Ecken schießen. Eine führt direkt zum 1:0 durch Dennis Undaff. Er ist der zweite Gewinner des Abends. Bei seinem zweiten Tor verletzt er sich an der Pobacke und muss raus. Und auch die Fanlieblinge Florian Wirtz und Jamal Musiala treffen, der nach langer Verletzungspause.
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1: Bis zum Vormittag sollten sich die Gewitter und Regenschauer Richtung Osten verzogen haben, aber bisher kommen sie nicht wirklich raus aus dem Freistaat. Wir haben vor allem im Nordosten und auch entlang der Alpen immer noch Schauer und Gewitter. Die Tiefstwerte heute Nacht 14 bis 9 Grad. Der neue Monat, der Juni, startet weiterhin unbeständig. Wir können vor allem in Franken heute häufiger Sonne tanken, aber ansonsten kann es immer wieder mal nass werden. Das Ganze bei 18 bis 25 Grad.
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1: Momentan nur eine Meldung, A8 München Richtung Salzburg, Höhe Irschenberg, ein LKW mit Panne, der blockiert die rechte und die mittlere Spur.
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3: Ich bin Yves Simon. Welche deutsche Stadt oder Region bewirbt sich für die Olympischen Sommerspiele 2036, 40 oder 44? Hamburg jedenfalls schon mal nicht, denn die Hansestadt hat sich jetzt selbst aus dem Rennen genommen. Im Bürgerreferendum haben sich knapp 55% gegen eine Kandidatur ausgesprochen. Damit konkurrieren jetzt nur noch München, Berlin und die Region Köln-Rhein-Ruhr um die deutsche Bewerbung. Wer es dann am Ende wird, das steht erst Ende September fest. Eine Mehrheit der Deutschen glaubt nicht, dass ein Bundeskanzler Wüst der Union etwas helfen würde. In einer Forsa-Umfrage für RTL meinen 41% die Union hätte mit Hendrik Wüst mehr Zustimmung, 53% allerdings glauben das nicht. Auch unter Unionsanhängern überwiegt die Skepsis. Führende CDU-Politiker weisen das Ganze als Scheindebatte zurück. In Franken wird heute kräftig gefeiert. Zum einen im Oberfränkischen Hof, da ist Schlappentag, der ist immaterielles Kulturerbe. Er wird von den Einheimischen als Nationalfeiertag bezeichnet. Viele Geschäfte bleiben heute auch zu. Erstmal geht's mit einem Weckruf los, dann gibt's einen Festumzug und es gibt auch ein extra gebrautes Bier, das Schlappenbier. In Erlangen endet heute außerdem die Bergkirchweih. Zum Abschied wird traditionell das letzte Fass Bier mit einem Priester zusammen vergraben. Die Besucher winken dazu mit weißen Taschentüchern. Jetzt kann die Fußball-WM aber kommen. Die deutsche Nationalmannschaft hat ihr letztes Testspiel vor ihrem Abflug in die USA deutlich gewonnen mit 4:0 gegen Finnland. Am Dienstag fliegt die Mannschaft dann nach Chicago und will im besten Fall mit dem WM-Pokal wieder nach Hause zurückkommen. Thomas Bremser berichtet für uns aus Mainz, da hat das Spiel am Abend stattgefunden.
4: Vor allem der 18-jährige Lennart Karl begeistert die Fans hier in Mainz. Der Bayern-Teenager wirbelt über die rechte Seite und darf bei seinem Startdebüt sogar die Ecken schießen. Eine führt direkt zum 1:0 durch Dennis Undav. Er ist der zweite Gewinner des Abends. Bei seinem zweiten Tor verletzt er sich an der Pobacke und muss raus. Und auch die Fanlieblinge Florian Wirtz und Jamal Musiala treffen, der nach langer Verletzungspause.
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3: Bis zum Vormittag sollten sich die Gewitter und Regenschauer Richtung Osten verzogen haben, aber bisher kommen sie nicht wirklich raus aus dem Freistaat. Wir haben vor allem im Nordosten und auch entlang der Alpen immer noch Schauer und Gewitter. Die Tiefstwerte heute Nacht 14 bis 9 Grad. Der neue Monat, der Juni, startet weiterhin unbeständig. Wir können vor allem in Franken heute häufiger Sonne tanken, aber ansonsten kann es immer wieder mal nass werden. Das Ganze bei 18 bis 25 Grad.
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3: Mit Yves Simon. Die deutsche Fußballnationalmannschaft hat ihr vorletztes Testspiel vor der Weltmeisterschaft deutlich gewonnen. Gegen Finnland hat das DFB-Team ein 4:0 hinbekommen mit 2 Toren von Dennis Undaf und jeweils einem Treffer von Florian Wirtz und Jamal Musiala. Der Shootingstar des Abends war allerdings ein anderer, Lennart Karl vom FC Bayern. Der 18-Jährige hat sich mit seinen Eckbällen und seinem Engagement überhaupt in die Herzen der Fans gespielt.
4: Ich sage auf jeden Fall das Einlaufen, war schon Gänsehaut, die Hymne und dann auch mal natürlich mein Assist, war besonders für mich und ja.
3: Lennart Karl im ZDF, wir können glaube ich wirklich noch einiges erwarten. Morgen dann fliegt die Mannschaft nach Chicago ab und am Samstag gibt es nochmal einen letzten Test gegen Gastgeber USA. Der neue FDP-Vorsitzende Kubicki hat bekräftigt, dass es mit der AfD weder Gespräche noch Kooperationen geben soll. Trotzdem hat er in mehreren Interviews klargestellt, dass die Liberalen ihre Initiativen nicht davon abhängig machen wollen, ob AfD oder auch Linke zustimmen könnten. Außerdem hat die FDP einen neuen Generalsekretär, Martin Hagen heißt er, und er will die FDP zur Partei des Wirtschaftswachstums machen. Heute startet der neue Monat Juni und damit gibt's wieder einige Änderungen, die dann im Laufe des Monats in Kraft treten. Ab dem 19. zum Beispiel, da muss es beim Online-Shopping einen gut sichtbaren Widerrufsbutton geben. Das ist dann Pflicht. Hersteller von Honig und Milch müssen genauere Angaben zur Herkunft und Herstellung aufs Produkt schreiben. Und zum Ende des Monats endet dann außerdem der seit Mai geltende Tankrabatt. Es ist ein bisschen wie bei der Deutschen Bahn. Geld zurück bei Verspätung. In Italien können sich Autofahrer ab heute ihre Maut zurückerstatten lassen, wenn sie im Stau stehen und sich deutlich verspäten. Ab 10 Minuten gibt's schon Geld zurück. Die Regel gilt allerdings nur bei Baustellen oder anderen Verkehrsbehinderungen, nicht bei Unfällen oder Unwettern. Ab 2 Stunden Verspätung gibt es die volle Maut zurück. Wer heute ein bisschen Glück braucht, fährt am besten nach Straubing, denn dort treffen sich rund 1000 Schornsteinfeger zu ihrem großen 3-tägigen Jahrestreffen. Sie kommen aus ganz Deutschland und sie haben alle auch ihr Arbeitsoutfit dabei. Denn es gibt natürlich auch ein großes Gruppenfoto. 1000 schwarz angezogene Kaminkehrer, sicher ein tolles Bild. Ob sie sich kurz anfassen lassen, also fürs Glück, lieber vorher fragen. Es gibt auf jeden Fall Fachvorträge und eine Berufsmesse. Bis Mittwoch dreht sich hier also alles ums Heizen, um Kamine und um Schornsteine.
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3: Jetzt in der Früh gibt es noch hier und da so ein paar Regenschauer, die ziehen dann aber im Laufe des Vormittags in Richtung Osten ab. Dann ist es erstmal trocken. 11 bis 15 Grad messen wir momentan. Im Laufe des Tages kann es allerdings wieder anfangen zu regnen. In Franken haben wir ein bisschen mehr Sonne, aber Gewitter und Schauer sind überall und den ganzen Tag möglich. Die Temperaturen gehen hoch auf bis zu 26 Grad, auch am Dienstag weiter wechselhaft.
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3: Momentan liegen uns keine Meldungen vor. Wir wünschen eine gute und vor allem auch sichere Fahrt durch die Nacht.
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5: Ich bin Yves Simon. Die deutsche Fußballnationalmannschaft hat ihr vorletztes Testspiel vor der Weltmeisterschaft deutlich gewonnen. Gegen Finnland hat das DFB-Team ein 4:0 hinbekommen mit 2 Toren von Dennis Undav und jeweils einem Treffer von Florian Wirtz und Jamal Musiala. Der Shootingstar des Abends war allerdings ein anderer, Lennart Karl vom FC Bayern. Der 18-Jährige hat sich mit seinen Eckbällen und seinem Engagement überhaupt in die Herzen der Fans gespielt.
6: Ich sage auf jeden Fall, das Einlaufen war schon Gänsehaut, die Hymne und dann auch mal natürlich mein Assist war besonders für mich und ja.
5: Lennart Karl im ZDF, wir können, glaube ich, wirklich noch einiges erwarten. Morgen dann fliegt die Mannschaft nach Chicago ab und am Samstag gibt es nochmal einen letzten Test gegen Gastgeber USA. Der neue FDP-Vorsitzende Kubicki hat bekräftigt, dass es mit der AfD weder Gespräche noch Kooperationen geben soll. Trotzdem hat er in mehreren Interviews klargestellt, dass die Liberalen ihre Initiativen nicht davon abhängig machen wollen, ob AfD oder auch Linke zustimmen könnten. Außerdem hat die FDP einen neuen Generalsekretär, Martin Hagen heißt er, und er will die FDP zur Partei des Wirtschaftswachstums machen. Heute startet der neue Monat Juni und damit gibt's wieder einige Änderungen, die dann im Laufe des Monats in Kraft treten. Ab dem 19. zum Beispiel, da muss es beim Online-Shopping einen gut sichtbaren Widerrufsbutton geben. Das ist dann Pflicht. Hersteller von Honig und Milch müssen genauere Angaben zur Herkunft und Herstellung aufs Produkt schreiben. Und zum Ende des Monats endet dann außerdem der seit Mai geltende Tankrabatt. Wer heute ein bisschen Glück braucht, fährt am besten nach Straubing, denn dort treffen sich rund 1000 Schornsteinfeger zu ihrem großen 3-tägigen Jahrestreffen. Sie kommen aus ganz Deutschland und sie haben alle auch ihr Arbeitsoutfit dabei. Denn es gibt natürlich auch ein großes Gruppenfoto. 1000 schwarz angezogene Kaminkehrer, sicher ein tolles Bild. Ob sie sich kurz anfassen lassen, also fürs Glück, lieber vorher fragen. Es gibt auf jeden Fall Fachvorträge und eine Berufsmesse. Bis Mittwoch dreht sich hier also alles ums Heizen, um Kamine und um Schornsteine.
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5: Jetzt in der Früh gibt es noch hier und da so ein paar Regenschauer, die ziehen dann aber im Laufe des Vormittags in Richtung Osten ab. Dann ist es erstmal trocken. 11 bis 15 Grad messen wir momentan. Im Laufe des Tages kann es allerdings wieder anfangen zu regnen. In Franken haben wir ein bisschen mehr Sonne, aber Gewitter und Schauer sind überall und den ganzen Tag möglich. Die Temperaturen gehen hoch auf bis zu 26 Grad, auch am Dienstag weiter wechselhaft.
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3: Mit Yves Simon. Schönen guten Morgen. Nein zur Olympia-Bewerbung. Das Bürgerreferendum in Hamburg ist eindeutig gegen olympische Sommerspiele ausgefallen. Rund 55% waren im Referendum dagegen. Da konnte auch eine Kampagne von Udo Lindenberg pro Olympia nichts ändern. Bürgermeister Tschentscher hat auch sofort reagiert. Im ZDF hat er bekannt gegeben, dass er die Olympia-Bewerbung schon zurückgezogen hat.
4: Ja, ich bedauere die Entscheidung sehr. Viele, die sich auf die Spiele gefreut haben, viele, die die Kampagne des Senats unterstützt haben, sind enttäuscht. Ich bin es auch. Gleichwohl ist es richtig, eine solch wichtige Frage durch die Bürgerinnen und Bürger selbst entscheiden zu lassen.
3: Weiter im Rennen sind München, Berlin und die Rhein-Ruhr-Region. Die Bundesregierung bleibt beim Sondervermögen für die Infrastruktur hinter ihren Zielen zurück. Laut dem Handelsblatt sind im letzten Jahr statt der geplanten 37 Milliarden Euro nur 24 Milliarden ausgezahlt worden. Außerdem sind etwa 109 Meilensteine für dieses Jahr geplant gewesen. Bis Ende Mai sind aber nur 26 davon erreicht worden. Wenn die Kinder krank sind, dann bleiben in Deutschland weiterhin vor allem Mütter zu Hause. Nach Daten der AOK haben im letzten Jahr fast 3/4 der gesetzlich versicherten Frauen Kinderkrankentage genommen. Bei den Männern waren es nur 27%. AOK-Chefin Reimann sieht darin eine ungleiche Verteilung der Care-Arbeit in Familien und sie fordert Väter auf, ihren Anspruch stärker zu nutzen. Gesetzlich versicherte Eltern können Kinderkrankengeld bekommen, wenn ein unter 12-Jähriger betroffen werden muss. In der Regel gibt es dann 90% des Nettoverdienstes. Auf der Bahnstrecke Starnberg-München fallen ab heute für 2 Wochen alle Regio-Züge und die S-Bahn-Linie 6 aus. Grund sind Bauarbeiten am Westkreuz und an einer neuen Brücke über die Bodenseestraße. Es fahren Ersatzbusse, die bis zu 1 Stunde länger brauchen. Der Fahrgastverband Pro Bahn kritisiert das scharf. Weitere Sperrungen sind im August und im Herbst geplant. Die deutsche Fußballnationalmannschaft hat ihr vorletztes WM-Spiel deutlich für sich entschieden. Gegen Finnland hat das DFB-Team mit 4:0 gewonnen. Dennis Undaf hat doppelt getroffen. Außerdem waren Florian Wirtz und Jamal Musiala erfolgreich. Besser lief es für Finnland im Eishockey, denn die Finnen sind Weltmeister geworden dank eines 1:0-Siegs nach Verlängerung gegen Gastgeber Schweiz.
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5: Ja, und wettertechnisch wird's ab jetzt ein bisschen kühler bei uns in Oberbayern. Wir haben heute Tagestopwerte bis zu 22 Grad und es ist durchwachsen. Mix aus Sonne und Wolken, aber es sind auch immer wieder Schauer mit dabei.
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5: Schönen guten Morgen auf die Straßen, da ist gerade noch alles frei.
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5: Habe ich auch noch keinen für euch. Wenn ihr was habt, 08000 1064 1064, die Nummer zu uns für Telefon und für WhatsApp.
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5: Und es geht schon wieder rein in eine kurze Woche. Schönen guten Morgen euch. Ja, und damit ist das Aufstehen heute gleich viel leichter. Und dazu gibt es jetzt einen eurer Lieblings-80er. Hier sind die Bee Gees mit dem Credo des Tages, You Win Again. Lasst es euch gut gehen.

Einen schönen Wochenstart wünsche ich euch. Hier ist das Top FM Frühstücksradio und diese Woche ist schon wieder total vollgepackt. Heute kalendarischer Sommeranfang. Ja, wettertechnisch wird es ein bisschen durchwachsen, aber das wird auf jeden Fall. Dann am Donnerstag startet der Open-Air-Sommer Kinomond und Sterne im Münchner Westpark. Ne? Richtig coole Filme sind da wieder mit am Start. Dann von Donnerstag bis Sonntag feiert die Landjugend Alling 50-jähriges Jubiläum. Am Freitag und Samstag gibt's dann was auf die Ohren. Das ist das Hautnah-Musikfestival in Gringo City in Moos-Inning. Und am Samstag dann Tag der offenen Tür bei der Freiwilligen Feuerwehr Sulzemoos. Und bis Sonntag, da läuft noch das Euchinger Volksfest. Und da ist morgen schön der Kinder- und Familientag. Da gibt's wieder viele Ermäßigungen. Jetzt hat aber erstmal rein in den Tag. Und da gibt's jetzt Musik von Tracy Chapman hier bei Radio Top FM. Lasst es euch gut gehen.

0: Servus, schönen guten Morgen euch. Hier ist das Top FM Frühstücksradio.
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0: Heute habe ich ein Erlebnis im Kreis Miesbach für euch. Da geht's um Spielen, Bewegen und um Wissen. Jetzt in den Pfingstferien müsst ihr unbedingt mal zu Tegernsee Fantastisch. Das ist eine Erlebniswelt für Kinder und Erwachsene und das ist so cool. Da gibt's zum Beispiel die größte Glas-Boulder-Welt der Welt. Ein Kettenkarussell, einen Hochseilgarten, aber auch ein 5D-Kino und ein Sportparcours mit Trampolinen und so. Und ganz nebenbei lernt man jede Menge spannende Sachen über Oberbayern und das Tegernseer Tal. Tegernsee Fantastisch ist die perfekte Erlebnisarena bei schlechtem Ferienwetter. Ein großer Spaß für Kinder und Erwachsene.
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2: Ich bin Yves Simon. Schönen guten Morgen. Nein zur Olympia-Bewerbung. Das Bürgerreferendum in Hamburg ist eindeutig gegen olympische Sommerspiele ausgefallen. Rund 55% waren im Referendum dagegen. Da konnte auch eine Kampagne von Udo Lindenberg pro Olympia nichts ändern. Bürgermeister Tschentscher hat auch sofort reagiert. Im ZDF hat er bekannt gegeben, dass er die Olympia-Bewerbung schon zurückgezogen hat.
3: Ja, ich bedauere die Entscheidung sehr. Viele, die sich auf die Spiele gefreut haben, viele, die die Kampagne des Senats unterstützt haben, sind enttäuscht. Ich bin es auch. Gleichwohl ist es richtig, eine solch wichtige Frage durch die Bürgerinnen und Bürger selbst entscheiden zu lassen.
2: Weiter im Rennen sind München, Berlin und die Rhein-Ruhr-Region. Die Bundesregierung bleibt beim Sondervermögen für die Infrastruktur hinter ihren Zielen zurück. Laut dem Handelsblatt sind im letzten Jahr statt der geplanten 37 Milliarden Euro nur 24 Milliarden ausgezahlt worden. Außerdem sind etwa 109 Meilensteine für dieses Jahr geplant gewesen. Bis Ende Mai sind aber nur 26 davon erreicht worden. Auf der Bahnstrecke Starnberg-München fallen ab heute für 2 Wochen alle Regio-Züge und die S-Bahn-Linie 6 aus. Grund sind Bauarbeiten am Westkreuz und an einer neuen Brücke über die Bodenseestraße. Es fahren Ersatzbusse, die bis zu 1 Stunde länger brauchen. Der Fahrgastverband Pro Bahn kritisiert das scharf. Weitere Sperrungen sind im August und im Herbst geplant. Die deutsche Fußballnationalmannschaft hat ihr vorletztes WM-Spiel deutlich für sich entschieden. Gegen Finnland hat das DFB-Team mit 4:0 gewonnen. Dennis Undaf hat doppelt getroffen. Außerdem waren Florian Wirtz und Jamal Musiala erfolgreich. Besser lief es für Finnland im Eishockey, denn die Finnen sind Weltmeister geworden dank eines 1:0-Siegs nach Verlängerung gegen Gastgeber Schweiz.
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4: Und da bekommen wir heute in der Früh ziemlich viele Wolken. Stellenweise regnet es noch. Im Laufe des Tages immer wieder sonnige Abschnitte, aber auch gewitterige Schauer. Tagestopwerte 19 bis 23 Grad. Und dazu ist es recht windig. Morgen ein Mix aus Sonne und Wolken. Teilweise auch wieder Schauer und Gewitter. Und die Tagestopwerte liegen bei 26 Grad.
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4: Guten Morgen auf die Straßen, da habe ich eine Meldung für euch und zwar Vorsicht bitte A94 Passau-München in beiden Richtungen zwischen Pastetten und Hohenlinden, das sind Tiere auf der Straße.
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4: Da habe ich momentan noch keinen für euch. Wenn ihr was habt, gerne her damit per Telefon, per WhatsApp, beides unter 08000 1064 1064.
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4: Schönen guten Morgen euch. Und die Abkühlung, die tut fast ein bisschen gut heute Morgen, gell? Dazu gibt's einen eurer Lieblings-80er. Hier ist Mike Oldfield und Maggie Rayleigh. Schönen guten Morgen.

5.40 Uhr. 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Zweite Pfingstferienwoche und die Schönwetterkurve, die hat irgendwie gerade so einen Knick, ne? Aber kein Problem. Wir toben uns einfach indoor aus. Und perfekt dafür ist der Munich Action Park im Olympiapark. Da gibt's die Ninja Warrior Area, Trampoline, wir können bouldern und es gibt sogar eine ganz eigene Kids Area. Das ist auch gar nicht schlimm, wenn das Sommerwetter mal ein bisschen Pause macht. Noch mehr Ausflüge bei Regen gibt's auf topfm.de.

0: Hier ist das Top FM Frühstücksradio. Schönen guten Morgen.
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0: Ach, perfekt bei dem Wetter. Gerne schöne Kugel Eis. Und ich finde, das geht auch, wenn das so ein bisschen abgekühlt hat, immer noch wunderbar. Aber warum bekommen wir beim Eisessen denn oft plötzlich Kopfschmerzen?
2: Wenn wir schnell sehr kaltes Eis essen, kühlt der Gaumen plötzlich stark ab. Die Blutgefäße ziehen sich dann dort ganz kurz zusammen und weiten sich sofort wieder. Und genau dieser schnelle Wechsel reizt einen Nerv im Kopf, den sogenannten Trigeminusnerv. Der versteht das dann als Schmerzsignal und meldet Kopfschmerz. Deshalb kommt dieses typische Hirnfrostgefühl auch oft ganz schnell. Die gute Nachricht ist aber, das Ganze ist zwar unangenehm, aber völlig harmlos. Und meistens ja auch nach wenigen Sekunden schon wieder vorbei.
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2: Mit Sandra Sedelmeier. Schönen guten Morgen. Mehr Rechte beim Online-Shopping und die letzte Chance auf günstigeren Sprit. Auch im Juni treten wieder einige Änderungen in Kraft. In Italien zum Beispiel, da gibt's rechtzeitig zur zweiten Ferienwoche bei Stau teilweise die Maut zurück. Top-FM-Reporterin Claudia Wächter berichtet.
3: Hört sich ziemlich gut an, zumal auch Urlauber aus dem Ausland, also auch aus Deutschland, Entschädigung fordern können, und zwar digital über eine App. Aber Geld zurück gibt's nur, wenn eine Fahrt mindestens 10 Minuten länger dauert als üblich. Und ist das Wetter schuld am Stau oder auch ein Unfall? Dann gibt es gar nichts.
2: Danke dir, Claudia. Was sich sonst noch so ändert für uns, könnt ihr auf topfm.de nachlesen. Für viele Pendler wird der Arbeitsweg ab heute deutlich länger. 2 Wochen lang fahren zwischen Starnberg und München keine Regionalzüge. Teilweise fällt auch die S6 aus. Gründe sind Bauarbeiten. Mit den Ersatzbussen kann die Fahrt bis zu einer Stunde länger dauern. Und weitere Sperrungen sind schon für August und den Herbst angekündigt. Und das macht Lust auf die WM. Die deutsche Nationalmannschaft hat gestern ihr vorletztes Testspiel souverän mit 4:0 gegen Finnland gewonnen. Getroffen haben Undav, Wirtz und Musiala. Morgen startet für das Team die Reise in Richtung USA. In 2 Wochen geht's los.
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4: Damit soll eine Lücke geschlossen werden. Das KBO in Salzach-Klinikum eröffnet hier in Gabersee heute eine neue Tagesklinik für Suchterkrankungen. Das Besondere dabei, hier gibt es ein teilstationäres Angebot. Die Patienten bekommen also vor Ort eine intensive und ganz auf sie abgestimmte Behandlung, können dann aber abends wieder nach Hause gehen. Ein großer Schritt, um die Lücke zwischen ambulanter und stationärer Therapie zu schließen. Aus Gabersee, Clara Berz.
2: Und noch mehr Nachrichten hier aus Oberbayern gibt's wieder in einer halben Stunde in den Top FM Nachrichten.
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6: Und heute haben wir viele Wolken in Oberbayern, stellenweise auch immer wieder Schauer und Gewitter. Tagestopwerte, die erreichen heute bis zu 23 Grad. Momentan messen wir in Grafing am Eisstadion 14, bei euch in Mittenwald sind es 12. Ja, und auch die nächsten Tage, die gehen so ein bisschen durchwachsen weiter. Morgen auch Sonne immer wieder, aber auch viele Wolken und Schauer und Gewitter bis zu 25 Grad und der Mittwoch ganz ähnlich.
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6: Guten Morgen auf die Straßen. Vorsicht bitte A95 München Richtung Garmisch-Partenkirchen zwischen Schäftlarn und der Raststätte Höhenrhein-West. Da sind Fahrzeugteile auf der Straße. Und die A93 Rosenheim Richtung Kiefersfelden zwischen Brandenburg und Kiefersfelden. Da dauert es 5 Minuten länger.
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6: Seeshaupt, Kreis Weilheim-Schongau, die Weilheimer Straße, Erding, die Taufkirchner Straße, Unterhaching, die Otto-Brunner Straße, kommt von der Schanin, dankeschön, und München-Kreiler Straße stadtauswärts. Und wenn ihr noch was habt, her damit per Telefon oder WhatsApp unter 08000 1064 1064.
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6: Schönen guten Morgen euch heute. Meteorologischer Sommeranfang. Gutes Wetter schaut es vielleicht nicht ganz so danach aus, aber für alle Pfingstferien-Kids haben wir trotzdem ein cooles Indoor-Ausflugsziel, wo wir garantiert trocken bleiben. Hört ihr gleich um 10 nach 6 hier im Top FM Frühstücksradio. Und hier ist einer eurer Lieblings-90er, Hansen.

10 nach 6. Ferien plus Regen ist gleich nörgelnde Kinder. Aber nicht im Top FM Frühstücksradio. Ein genialer Ferienausflugstipp bei Sauwetter ist 3D Neon Golf in Gröbenzell. Da gibt's leuchtende Fantasiewelten, durch die wir uns spielen. Von Dschungel über Weltall bis hin zu Dinosauriern und Superhelden. Und durch die Schwarzlichteffekte leuchten nicht nur die Bahnen, sondern auch unsere Schläger und Bälle. Und da ist es auch total egal. Das macht so viel Spaß. Das Wetter draußen, das juckt uns überhaupt nicht. Noch mehr Schlechtwetter-Ferientipps gibt's um 10 nach 7 und jederzeit auf topfm.de.

nach 6. Ab jetzt steht Juni im Kalender und da wird ordentlich gefeiert bei uns in Oberbayern. Hier ist das Top FM Frühstücksradio und jetzt am Wochenende ist wieder der beliebte Dachauer Musiksommer. Die ganze Stadt wird zur großen Bühne und es gibt jede Menge Live-Musik. Dann feiern gleich 4 Gemeinden am Ammersee Jubiläum. Unter anderem Herrsching wird heuer 1250 Jahre alt. Deswegen wird 2 Wochen lang ausgiebig gefeiert. Dann gibt's eine große Poolparty mit Live-Musik. Am 13. Juni wird das Sommerbad in Gauting wieder Schauplatz für ein herrliches Familien-Sommer-Event. Und unter dem Motto mit Gefühl statt nur dabei startet am 19. Juni das Tollwood-Sommer-Festival. Musikalische Highlights heuer, unter anderem Deep Purple, Foreigner und wir von Radio Top FM, wir präsentieren Rick Astley auf dem Tollwood. Und es gibt sogar noch ein paar Karten.

0: 6.24 Uhr. Guten Morgen.
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9: Mit Sandra Siedelmeier. Schönen guten Morgen. Neuer Monat, neue Regeln. Ab heute ändert sich für uns wieder einiges hier in Oberbayern. Vielleicht letzte Chance auf günstigen Sprit. Der Tankrabatt läuft Ende Juni aus. Bei Online-Verträgen gibt's mehr Rechte. Kündigen soll künftig deutlich einfacher werden. Alle Änderungen im Überblick findet ihr auf topfm.de. Wenn ihr in den nächsten Tagen von Starnberg nach München fahren wollt, solltet ihr deutlich mehr Zeit einplanen. Wegen Bauarbeiten fallen 2 Wochen lang sämtliche Regionalzüge auf der Strecke aus. Dazu gibt's Einschränkungen bei der S-Bahn. Statt auf die Schiene geht's für viele jetzt mit dem Bus weiter. Der Ebersberger Forst kämpft mit der Trockenheit. Das Grundwasser ist so niedrig wie noch nie. Besonders kritisch wird es für die Bäume und auch die Waldbrandgefahr steigt deutlich. Forstexperten warnen deshalb, aktuell besser besonders vorsichtig sein. Und am Brennerpass war am Wochenende eigentlich Megastau angesagt. Passiert ist aber genau das Gegenteil. Fast nichts los. Auch am Tag nach der Sperrung, gestern also, ist der Verkehr im Süden Bayerns überraschend entspannt geblieben. Die Polizei und der ADAC sprechen sogar von normalem Sonntagsverkehr. Und noch mehr Nachrichten hier aus Oberbayern, wieder in einer halben Stunde in den Top FM Nachrichten.
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10: Die zweite Pfingstferienwoche, die steht ein bisschen im durchwachsenen Tenor. Heute haben wir viele Wolken, ein bisschen Sonne immer wieder, aber auch stellenweise Schauer und Gewitter. Windig ist es. Temperaturen 20 bis 23 Grad. Da haben wir momentan in München am Westpark bisher nur 14, Erding ebenfalls 14. Wie geht's weiter? Morgen Mix aus Sonne und Wolken, auch immer wieder Schauer und Gewitter. Und der Mittwoch wird ganz ähnlich durchwachsen.
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10: Gibt's nur eine Meldung gerade, die A93 Rosenheim Richtung Kiefersfelden. Zwischen Brandenburg und Kiefersfelden braucht ihr 5 Minuten länger.
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10: Emmering, Kreis Fürstenfeldbruck am Kirchplatz, kommt vom Thomas, Dankeschön. Eching, Kreis Freising, Hauptstraße. In Erding die Taufkirchner Straße und München Kreiler Straße stadtauswärts. Wenn ihr noch was beisteuern wollt, jederzeit per Telefon oder WhatsApp unter 08000 1064 1064.
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10: Auf den zweiten Anlauf soll es jetzt klappen. Welche Fastfood-Kette wir bald bei uns in München bekommen, das hört ihr um 20 vor 7 in meinem Top FM Newspresso. In drei Fakten, dass ihr heute beim Smalltalk glänzen könnt.

0: Hier ist das Top FM Frühstücksradio, 6.40 Uhr und jetzt kommen die Gesprächsthemen des Tages.
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0: Auf den zweiten Anlauf soll es jetzt klappen. Die Fastfood-Kette Taco Bell soll dieses Jahr noch nach München kommen. Die Tex-Mex-Kette plant 2 Standorte in den Riem-Arkaden und in Freiham. 2024 waren Taco Bell-Standorte in Deutschland schon mal gescheitert, aufgrund Problemen zwischen dem Mutterkonzern und einem Franchise-Nehmer. Ab jetzt können Vorschläge für das Jugendwort 2026 eingereicht werden. Im Netz gibt es schon einen klaren Favoriten, und zwar Mehrzweckeier. Offenbar steht das Wort für einen Protest gegen Bundeskanzler Merz. Bei einer Demo hatte jemand Merz-Leck-Eier auf ein Plakat geschrieben, wogegen es dann Ermittlungen gab. Dass Yoga super ist gegen Stress, ist bekannt. Jetzt kam raus, Yoga bewirkt sogar Veränderungen in unserem Gehirn. Forscher aus Spanien haben über 20 Studien ausgewertet. Das Ergebnis, wer lange und regelmäßig Yoga macht, kann sein Ruhezustandsnetzwerk verbessern. Eine Hirnregion, die unter anderem für Erinnerungen, Mitgefühl und Zukunftspläne zuständig ist.
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0: Hier ist das Top FM Frühstücksradio. Schönen guten Morgen euch.
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0: Gerade im Sommer gibt's andauernd kleine Wehwehchen. Mückenstiche, Beulen oder aufgeschürfte Knie. Und Juliane, du hast da einen einfachen SOS-Tipp.
2: Gurkenscheiben aus dem Kühlschrank. Einfach auf den Mückenstich oder die kleine Beule legen. Das kühlt sofort, beruhigt die Haut und hilft ein bisschen gegen die Schwellungen. Und meistens wirkt's bei Kindern auch direkt wie ein kleiner Trostpflaster-Effekt. Und morgen, wie Knoblauch unsere Erdbeeren schützt.
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0: 6.49 Uhr. Guten Morgen.
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0: 6.58 Uhr und warum Pendeln in Oberbayern ab heute zur Geduldsprobe wird, das hört ihr gleich in den Top FM Nachrichten um 7 bei Sandra Sedelmeier.
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11: Mit Sandra Sedelmeier. Schönen guten Morgen. Was ändert sich für uns im Juni? Beim Online-Shoppen gibt's jetzt mehr Rechte und die letzte Chance auf günstigeren Sprit. Nachrichtenkollegin Lea Matschulat mit den Infos.
12: Schnell geklickt und dann doch auch schnell bereut. Ab dem 19. Juni müssen Online-Händler gut sichtbar einen Widerrufsbutton auf der Seite anbieten und auch in der App. Und wer Solarstrom übers Dach gewinnt, kann diesen ab heute auch an Nachbarn verkaufen. Energy Sharing nennt sich das. Notwendig ist, dass beide Nachbarn dann auch einen Vertrag schließen. Und mit Ende des Monats ist dann, Stand jetzt, auch der Tankrabatt Geschichte.
11: Danke dir, Lea. Und noch mehr Infos zu den Änderungen jetzt ab 1. Juni gibt's für euch auf topfm.de. Pendeln wird ab heute wieder zur Geduldsprobe. Zwischen Starnberg und München fahren erstmal keine Regionalzüge. Auch bei der S-Bahn gibt's Probleme. Stattdessen sind Busse unterwegs und die brauchen teilweise bis zu einer Stunde länger. Die Einschränkungen dauern 2 Wochen, auch für August, und den Herbst sind schon weitere Sperrungen angekündigt. Und gelungene Generalprobe für die WM. Die deutsche Nationalmannschaft hat Finnland beim Testspiel gestern klar mit 4:0 geschlagen. Doppelt getroffen hat Dennis Undav. Die anderen Tore kamen von Florian Wirtz und Jamal Musiala. Morgen geht's für das Team von Julian Nagelsmann dann in die USA. Start für die WM ist dann in 2 Wochen.
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13: Sehe ich zweimal? Nein, das ist der digitale Zwilling der Stadt. Hier in Landsberg gibt es ab sofort ein virtuelles 3D-Modell der Stadt. Die Karte wurde mit Hilfe verschiedener Luftbildaufnahmen und Geodaten erstellt. Die Idee: Durch das 3D-Modell soll die Stadt- und Verkehrsplanung in Zukunft einfacher werden. Wer will, kann den digitalen Zwilling einfach über die Webseite der Stadt öffnen und einen virtuellen Rundgang machen. Aus Landsberg, Zoe Mesenbrink.
11: Und noch mehr Nachrichten hier aus Oberbayern gibt's wieder in einer halben Stunde in den Top FM Nachrichten.
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15: Es gibt ein bisschen Abkühlung in Oberbayern und das tut aber auch mal ganz gut. Ja? Zum Beispiel in der Früh zum Durchlüften. Landsberg meldet gerade 13 Grad am Wildpark und Markt Schwaben im Kreis Ebersberg, da haben wir 14. Tagestopwerte 20 bis 23 Grad heute. Dazu ist es windig. Wir haben viele Wolken, gelegentlich ein bisschen Sonne, aber auch Schauer und Gewitter. Morgen Sonne und Wolken im Mix, immer wieder auch örtlich Gewitter, Tagestopwerte bis zu 25 Grad und auch der Mittwoch ähnlich durchwachsen.
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15: Guten Morgen auf die Straßen, da dauert es gerade länger. Und zwar auf der B318 Rottach Richtung Holzkirchen, zwischen Warngau und Holzkirchen 3 Minuten plus. Dann die A93 Rosenheim Richtung Kiefersfelden, zwischen Brandenburg und Kiefersfelden, da dauert es 5 Minuten länger. Und wenn ihr noch was habt, dann immer gerne her damit.
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15: Steht einer in Wessling, Kreis Starnberg an der Hauptstraße. Emmering, Kreis Fürstenfeldbruck, Kirchplatz. Eching, Kreis Freising an der Hauptstraße. Und München-Geiselgasteigstraße kommt vom Georg. Dankeschön fürs Melden. Wenn ihr noch was habt, gerne her damit. Per Telefon, per WhatsApp, beides unter 08000 1064 1064.
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15: Miese Ferienstimmung wegen Sauwetter? Nicht mit uns. Gleich den nächsten Ausflugstipp bei Regen. Und zwar um 10 nach 7. Und jetzt gibt's erst einmal Ryan Adams mit Run to You. Schönen guten Morgen.

Miese Ferienstimmung wegen Sauwetter? Nicht mit uns. Hier kommt der nächste Ausflugstipp bei Regen. Hier ist das Top FM Frühstücksradio und das hier ist perfekt für alle Lego-Fans, die World of Bricks Ausstellung in München. Da tauchen wir ein in eine riesige Lego-Welt mit weltberühmten Bauwerken wie dem Eiffelturm. Es gibt ein übergroßes Riesenrad und insgesamt wurden hier über 10 Millionen Steine verbaut. Und wir können fleißig weiterbauen, unter anderem auch mit leuchtendem Schwarzlicht-Lego-Steinen. Super cool. Die World of Bricks Ausstellung ist im Münchner Pineapple Park und geht bis Sonntag. Noch mehr Schlechtwetter-Ferientipps gibt's übrigens auf topfm.de.

0: Servus, schönen guten Morgen euch. Hier ist das Top FM Frühstücksradio.
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0: Heute habe ich ein Erlebnis im Kreis Miesbach für euch. Da geht's um Spielen, Bewegen und um Wissen. Jetzt in den Pfingstferien müsst ihr unbedingt mal zu Tegernsee Fantastisch. Das ist eine Erlebniswelt für Kinder und Erwachsene und das ist so cool. Da gibt's zum Beispiel die größte Glas-Boulder-Welt der Welt. Ein Kettenkarussell, einen Hochseilgarten, aber auch ein 5D-Kino und ein Sportparcours mit Trampolinen und so. Und ganz nebenbei lernt man jede Menge spannende Sachen über Oberbayern und das Tegernseer Tal. Tegernsee Fantastisch ist die perfekte Erlebnisarena bei schlechtem Ferienwetter. Ein großer Spaß für Kinder und Erwachsene.
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10: Mit Sandra Sedelmeier. Schönen guten Morgen. Es ist ein bisschen wie bei der Deutschen Bahn. Geld zurück bei Verspätung. In Italien können sich Autofahrer ab heute ihre Maut zurückerstatten lassen, wenn sie im Stau stehen und sich deutlich verspäten. Außerdem gibt's beim Online-Shopping jetzt mehr Rechte und der Tankrabatt läuft aus. Was sich für uns noch alles im Juni ändert, könnt ihr auf topfm.de nachlesen. Homeoffice, Auto oder doch lieber mit dem Bus? Wegen Bauarbeiten fallen 2 Wochen lang sämtliche Regionalzüge auf der Strecke Starnberg-München aus. Dazu gibt's Einschränkungen bei der S-Bahn. Statt auf die Schiene geht's für viele dann mit dem Bus weiter. Gewitter, Sturm und jede Menge Einsätze. Gestern hat's in Bayern ordentlich gewittert. Auch am Flughafen München wurden ausgerechnet am mittleren Pfingstwochenende rund 50 Flüge gestrichen. Ab einer bestimmten Windgeschwindigkeit müssen Arbeiten auf dem Flugfeld wie Betanken oder Beladen von Flugzeugen eingestellt werden. Und sonntags shoppen in Starnberg. Genau darüber wird gerade diskutiert. Das City Management sagt, als Tourismusort könnte die Stadt grundsätzlich öffnen. Einzelne Läden machen es schon vor, jetzt könnte es bald deutlich mehr werden. Und noch mehr Nachrichten hier aus Oberbayern, wieder in einer halben Stunde in den Top FM Nachrichten.
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0: Dann messen wir in Landsberg am Wildpark gerade 13 Grad. In Markt Schwaben im Kreis Ebersberg sind 14. Rauf geht's heute auf 20 bis 23 Grad. Dazu ist es windig. Wir haben viele Wolken, teils Regen und Gewitter. Im Tagesverlauf auch sonnige Abschnitte. Morgen Mix aus Sonne und Wolken. Im Laufe des Tages kommen Schauer und Gewitter. 22 bis 25 Grad. Mittwoch wird es dann kühler und weiter durchwachsen.
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0: Guten Morgen auf die Straßen. Da habe ich nur eine Meldung für euch. A93 Rosenheim Richtung Kiefersfelden. Zwischen Reichenhardt und Kiefersfelden, da dauert es 12 Minuten länger.
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0: Wesseling, Kreis Starnberg an der Hauptstraße wird geblitzt. Emmering, Kreis Fürstenfeldbruck am Kirchplatz. Dann in Unterhaching, Kreis München, Otto-Brunner Straße. Danke an die Janine fürs Melden. Und München, Geiselgasteigstraße beidseitig. Und wenn ihr noch was habt, gerne her damit. Per Telefon, per WhatsApp. Beides unter 08000 1064 1064.
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0: Schönen guten Morgen euch. Und zu diesem grauen Wetter, da passt Musik, wo die Sonne aufgeht, zumindest in unserem Herzen. Hier ist einer eurer Lieblings-80er, die Jay Gaz Band mit Thunderfall.

0: Schönen guten Morgen euch. Hier ist das Top FM Frühstücksradio.
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0: 30 Sekunden und einen Buchstaben gibt's. 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Und heute Morgen spielen wir mit dem Daniel. Grüß dich, Servus.
2: Servus.
0: Unsere Schiedsrichterin ist die Sandra.
3: Lieber Daniel, du bist ja der Erste diese Woche. Das heißt, du kannst vorlegen und hier kommt schon dein Buchstabe.
1: J-W-S-R-D-E-S.
3: S. S wie Samuel.
0: Ja. Und wenn dir nichts einfällt, dann sagst du einfach?
2: Weiter.
0: Die spannendsten 30 Sekunden deines Morgens starten jetzt. Ein Land mit S.
2: Schweden.
0: Auf der Pizza.
2: Dose.
0: Kleidungsstück.
2: Sakko.
0: Wetter.
2: Sauwetter.
0: Eine Pflanze.
2: Salbei.
0: Im Weltall.
2: Saturn.
0: Eine App.
3: Da war dein Gong, lieber Daniel. Du hast 6 Punkte erreicht.
2: Ja.
0: Das ist momentan die Wochenführung. Wir drücken dir die Daumen, dass es langt. Vielen Dank, dass du heute mit dabei warst, Daniel.
2: Okay, danke.
0: Und wenn ihr auch noch mitzocken wollt, dann gibt's morgen die nächste Runde. Wie gewohnt um 7.40 Uhr. Und ihr könnt euch anmelden auf topfm.de oder über die TopFM-App.

Hier ist das Top FM Frühstücksradio. Zweite Pfingstferienwoche und die Schönwetterkurve, die hat irgendwie gerade so einen Knick, ne? Aber kein Problem. Wir toben uns einfach indoor aus. Und perfekt dafür ist der Munich Action Park im Olympiapark. Da gibt's die Ninja Warrior Area, Trampoline, wir können bouldern und es gibt sogar eine ganz eigene Kids Area. Das ist auch gar nicht schlimm, wenn das Sommerwetter mal ein bisschen Pause macht. Noch mehr Ausflüge bei Regen gibt's auf topfm.de.

0: 7.51 Uhr. Guten Morgen.
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0: 7:58 Uhr, hier ist das Top FM Frühstücksradio. Und warum für viele Pendler ab heute der Arbeitsweg wieder deutlich länger dauert, hört ihr gleich in den Top FM Nachrichten um 8 bei Sandra Sedelmeier.
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12: Mit Sandra Sedelmeier. Schönen guten Morgen. Mehr Rechte beim Online-Shopping und die letzte Chance auf günstigeren Sprit. Auch im Juni treten wieder einige Änderungen in Kraft. In Italien zum Beispiel. Da gibt's rechtzeitig zur zweiten Ferienwoche bei Stau teilweise die Maut zurück. Top FM-Reporterin Claudia Wächter berichtet.
13: Hört sich ziemlich gut an, zumal auch Urlauber aus dem Ausland, also auch aus Deutschland, Entschädigung fordern können. Und zwar digital über eine App. Aber Geld zurück gibt's nur, wenn eine Fahrt mindestens 10 Minuten länger dauert als üblich. Und ist das Wetter schuld am Stau oder auch ein Unfall? Dann gibt es gar nichts.
12: Danke dir, Claudia. Was sich sonst noch so ändert für uns, könnt ihr auf topfm.de nachlesen. Für viele Pendler wird der Arbeitsweg ab heute deutlich länger. 2 Wochen lang fahren zwischen Starnberg und München keine Regionalzüge. Teilweise fällt auch die S6 aus. Gründe sind Bauarbeiten. Mit den Ersatzbussen kann die Fahrt bis zu einer Stunde länger dauern und weitere Sperrungen sind schon für August und den Herbst angekündigt. Und das macht Lust auf die WM. Die deutsche Nationalmannschaft hat gestern ihr vorletztes Testspiel souverän mit 4:0 gegen Finnland gewonnen. Getroffen haben Undav, Wirtz und Musiala. Morgen startet für das Team die Reise in Richtung USA. In 2 Wochen geht's los.
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14: Mehr Achtsamkeit im öffentlichen Raum. Ab sofort ist das Awareness-Team wieder hier in München unterwegs. Jeden Freitag, Samstag und vor jedem Feiertag findet ihr das Team abends im Englischen Garten. Wer sich belästigt, bedroht oder unsicher fühlt, kann die Achtsamkeitshelfer einfach ansprechen und sich Hilfe holen. Alternativ sind sie auch per Telefon erreichbar. Das Team hat sogar ein Lastenrad dabei und versorgt euch bei Bedarf unter anderem mit Getränken. Aus München, Clara Bertz.
12: Und noch mehr Nachrichten hier aus Oberbayern gibt's wieder in einer halben Stunde in den Top FM Nachrichten.
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0: In Erding am Schwimmbad messen wir gerade 14 Grad, in Marktindersdorf im Landkreis Dachhausen 15. Tagestopwerte heute 20 bis 23 Grad, es ist windig, es gibt viele Wolken, teils Regen und Gewitter, im Tagesverlauf auch ein bisschen Sonne. Morgen Sonne und Wolken im Mix, im Lauf des Tages Schauer und Gewitter bis zu 25 Grad. Am Mittwoch wird's kühler und weiter durchwachsen.
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0: Vorsicht bitte auf der A8 Stuttgart Richtung München zwischen Friedberg und Dasing, da mehrere Metallplatten auf der Straße. Dann dauert es länger auf der B318 Rottach Richtung Holzkirchen. Zwischen Warngau und Holzkirchen braucht ihr 8 Minuten länger. Die A93 Rosenheim Richtung Kiefersfelden zwischen Reichenhardt und Kiefersfelden da ebenfalls 8 Minuten plus. Und die A96 Lindau Richtung München zwischen Leim und Sendling da 5 Minuten plus. Überall sonst seid ihr in unter 5 Minuten durch.
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0: Steht einer in Wesseling, Kreis Starnberg, die Hauptstraße. Neufahren, Kreis Freising, Neufahrner Straße. Paula meldet Anzing, Kreis Ebersberg, die Münchner Straße. Dankeschön. Und München-Geiselgasteigstraße beidseitig. Wenn ihr noch was habt, gerne her damit, per Telefon, per WhatsApp. Beides unter 08000 1064 1064. Merci dabei.
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0: Schönen guten Morgen euch und da habe ich gleich wieder einen Schlechtwetter-Ferientipp für euch. Gibt's um 10 nach 8 und bis dahin Mantle's Anything mit Live It Up.

Ferien plus Regen ist gleich nörgelnde Kinder. Aber nicht im Top FM Frühstücksradio. Ein genialer Ferienausflugstipp bei Sauwetter ist 3D Neon Golf in Gröbenzell. Da gibt's leuchtende Fantasiewelten, durch die wir uns spielen. Von Dschungel über Weltall bis hin zu Dinosauriern und Superhelden. Und durch die Schwarzlichteffekte leuchten nicht nur die Bahnen, sondern auch unsere Schläger und Bälle. Und da ist es auch total egal. Das macht so viel Spaß. Das Wetter draußen, das juckt uns überhaupt nicht. Noch mehr Schlechtwetter-Ferientipps gibt's auf topfm.de.

Ab jetzt steht Juni im Kalender und da wird ordentlich gefeiert bei uns in Oberbayern. Hier ist das Top FM Frühstücksradio und jetzt am Wochenende ist wieder der beliebte Dachauer Musiksommer. Die ganze Stadt wird zur großen Bühne und es gibt jede Menge Live-Musik. Dann feiern gleich 4 Gemeinden am Ammersee Jubiläum. Unter anderem Herrsching wird heuer 1250 Jahre alt. Deswegen wird 2 Wochen lang ausgiebig gefeiert. Dann gibt's eine große Poolparty mit Live-Musik. Am 13. Juni wird das Sommerbad in Gauting wieder Schauplatz für ein herrliches Familien-Sommer-Event. Und unter dem Motto "Mit Gefühl statt nur dabei" startet am 19. Juni das Tollwood-Sommer-Festival. Musikalische Highlights heuer, unter anderem Deep Purple, Foreigner und wir von Radio Top FM, wir präsentieren Rick Astley auf dem Tollwood. Und es gibt sogar noch ein paar Karten.

0: Uhr 28 und eine der beliebtesten Fastfood-Ketten der Welt kommt jetzt nach München. Um was es geht, hört ihr in einer Viertelstunde in meinem Top FM Newspresso den 3 Fakten, dass ihr heute beim Smalltalk glänzen könnt.
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13: Mit Sandra Siedelmeier. Schönen guten Morgen. Neuer Monat, neue Regeln. Ab heute ändert sich für uns wieder einiges hier in Oberbayern. Vielleicht letzte Chance auf günstigen Sprit. Der Tankrabatt läuft Ende Juni aus. Bei Online-Verträgen gibt's mehr Rechte. Kündigen soll künftig deutlich einfacher werden. Alle Änderungen im Überblick findet ihr auf topfm.de. Wenn ihr in den nächsten Tagen von Starnberg nach München fahren wollt, solltet ihr deutlich mehr Zeit einplanen. Wegen Bauarbeiten fallen 2 Wochen lang sämtliche Regionalzüge auf der Strecke aus. Dazu gibt's Einschränkungen bei der S-Bahn. Statt auf die Schiene geht's für viele jetzt mit dem Bus weiter. Der Ebersberger Forst kämpft mit der Trockenheit. Das Grundwasser ist so niedrig wie noch nie. Besonders kritisch wird es für die Bäume und auch die Waldbrandgefahr steigt deutlich. Forstexperten warnen deshalb, aktuell besser besonders vorsichtig sein. Und am Brennerpass war am Wochenende eigentlich Megastau angesagt. Passiert ist aber genau das Gegenteil. Fast nichts los. Auch am Tag nach der Sperrung, gestern also, ist der Verkehr im Süden Bayerns überraschend entspannt geblieben. Die Polizei und der ADAC sprechen sogar von normalem Sonntagsverkehr. Und noch mehr Nachrichten hier aus Oberbayern, wieder in einer halben Stunde in den Top FM Nachrichten.
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0: Ja, und der meteorologische Sommeranfang fällt ein bisschen ins Wasser heute in Oberbayern. Wir haben in München am Dante-Stadion gerade 15 Grad, Murnau am Stachelsee sind es 13. Viele Wolken, teils Regen und Gewitter sind heute der Tenor. Im Tagesverlauf gibt es auch sonnige Abschnitte bei bis zu 23 Grad Top-Temperatur. Morgen Sonne und Wolken im Mix, im Laufe des Tages Schauer und Gewitter bis zu 25 Grad. Und der Mittwoch, der wird kühler und weiter durchwachsen.
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0: Gefahrenmeldungen gibt's bei uns immer zuerst. Vorsicht bitte A8 München Richtung Salzburg. Zwischen Weyern und Irschenberg, da liegen mehrere Plastikteile auf der Straße. Und Vorsicht A96 München Richtung Lindau. Zwischen Landsberg am Lech Ost und Landsberg am Lech Nord, da liegt eine Holzlatte auf der Straße. Und dann dauert es noch länger auf der A93 Rosenheim Richtung Kiefersfelden. Zwischen Brandenburg und Kiefersfelden braucht man 5 Minuten länger.
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0: Steht einer in Dachau und zwar an der Straße der KZ-Opfer. Dann mit dabei Wesslingkreis Starnberg, die Hauptstraße. Dann hat der Daniel einen Blitzer für uns. Guten Morgen, wo steht er denn?
15: Und zwar in der südlichen Ingolstädter Straße in Unterschleißheim, bei der Kita. Da wird gerade aufgebaut.
0: Danke dir, Daniel. Und München-Landsberger Straße stadtauswärts. Wenn ihr noch was habt, gerne her damit, per Telefon, per WhatsApp. Beides unter 08000 1064 1064.
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0: Schönen guten Morgen euch. Und solange der meteorologische Sommeranfang so richtig durchzieht, gibt's von uns erstmal was Herzerwärmendes. Jetzt aus den 80ern von Irene Cara und What a Feeling.

0: Im Netz gibt es schon einen klaren Favoriten. Und zwar Mehrzweckeier. Offenbar steht das Wort für einen Protest gegen Bundeskanzler Merz. Bei einer Demo hatte jemand Merz leck Eier auf ein Plakat geschrieben, wogegen es dann Ermittlungen gab. Dass Yoga super ist gegen Stress, ist bekannt. Jetzt kam raus, Yoga bewirkt sogar Veränderungen in unserem Gehirn. Forscher aus Spanien haben über 20 Studien ausgewertet. Das Ergebnis, wer lange und regelmäßig Yoga macht, kann sein Ruhezustandsnetzwerk verbessern. Eine Hirnregion, die unter anderem für Erinnerungen, Mitgefühl und Zukunftspläne zuständig ist.
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0: Hier ist das Top FM Frühstücksradio. Schönen guten Morgen euch.
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0: Gerade im Sommer gibt's andauernd kleine Wehwehchen. Mückenstiche, Beulen oder aufgeschürfte Knie. Und Juliane, du hast da einen einfachen SOS-Tipp.
2: Gurkenscheiben aus dem Kühlschrank. Einfach auf den Mückenstich oder die kleine Beule legen. Das kühlt sofort, beruhigt die Haut und hilft ein bisschen gegen die Schwellungen. Und meistens wirkt's bei Kindern auch direkt wie ein kleiner Trostpflaster-Effekt. Und morgen wie Knoblauch unsere Erdbeeren schützt.
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0: 10 vor 9.
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9: Mit Sandra Sedelmeier. Schönen guten Morgen. Was ändert sich für uns im Juni? Beim Online-Shoppen gibt's jetzt mehr Rechte und die letzte Chance auf günstigeren Sprit. Nachrichtenkollegin Lea Matschulat mit den Infos.
10: Schnell geklickt und dann doch auch schnell bereut. Ab dem 19. Juni müssen Online-Händler gut sichtbar einen Widerrufsbutton auf der Seite anbieten und auch in der App. Und wer Solarstrom übers Dach gewinnt, kann diesen ab heute auch an Nachbarn verkaufen. Energy Sharing nennt sich das. Notwendig ist, dass beide Nachbarn dann auch einen Vertrag schließen. Und mit Ende des Monats ist dann, Stand jetzt, auch der Tankrabatt Geschichte.
9: Danke dir, Lea. Und noch mehr Infos zu den Änderungen jetzt ab 1. Juni gibt's für euch auf topfm.de. Pendeln wird ab heute wieder zur Geduldsprobe. Zwischen Starnberg und München fahren erstmal keine Regionalzüge. Auch bei der S-Bahn gibt's Probleme. Stattdessen sind Busse unterwegs und die brauchen teilweise bis zu einer Stunde länger. Die Einschränkungen dauern 2 Wochen, auch für August, und den Herbst sind schon weitere Sperrungen angekündigt. Und gelungene Generalprobe für die WM. Die deutsche Nationalmannschaft hat Finnland beim Testspiel gestern klar mit 4:0 geschlagen. Doppelt getroffen hat Dennis Undaf. Die anderen Tore kamen von Florian Wirtz und Jamal Musiala. Morgen geht's für das Team von Julian Nagelsmann dann in die USA. Start für die WM ist dann in 2 Wochen.
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11: Damit soll eine Lücke geschlossen werden. Das KBO in Salzach-Klinikum eröffnet hier in Gabersee heute eine neue Tagesklinik für Suchterkrankungen. Das Besondere dabei, hier gibt es ein teilstationäres Angebot. Die Patienten bekommen also vor Ort eine intensive und ganz auf sie abgestimmte Behandlung, können dann aber abends wieder nach Hause gehen. Ein großer Schritt, um die Lücke zwischen ambulanter und stationärer Therapie zu schließen. Aus Gabersee, Clara Berz.
9: Und noch mehr Nachrichten hier aus Oberbayern gibt's wieder in einer halben Stunde in den Top FM Nachrichten.
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13: Ja, Sonnenbrille und Regenjacke bräuchten wir heute, denn wir haben heute alles mit dabei. Viele Wolken, teils Regen und Gewitter, im Tagesverlauf dann auch Sonnenschein. In Germering am Golfplatz messen wir gerade 15 Grad, genauso auch in Allershausen im Kreis Freising. Und auf bis zu 23 Grad geht's heute rauf, dazu wird's windig. Morgen Sonne und Wolken im Mix, im Laufe des Tages Schauer und Gewitter und dazu bis zu 25 Grad. Mittwoch wird dann weiter durchwachsen und ein bisschen kühler.
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13: Guten Morgen auf die Straßen. Eine Meldung gibt's von der A93 Rosenheim Richtung Kiefersfelden. Zwischen Brandenburg und Kiefersfelden dauert 6 Minuten länger. Ansonsten alles frei soweit.
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13: Grafing im Kreis Ebersberg, die Wasserburger Straße. Dann in Wörth, Kreis Erding, Hohenlindener Straße. Neufahren, Kreis Freising, Neufahner Straße. Und in München noch die Landsberger Straße. Statt auswärts kommen von der Hanna. Dankeschön. Und wenn ihr noch was habt, gerne her damit, per Telefon, per WhatsApp. Beides unter 08000 1064 1064.

0: Alex Maria Hiebel.
1: Schönen guten Morgen euch. Wir starten in die neue Woche rein und egal, ob ihr es noch frei habt oder vielleicht in die kurze Arbeitswoche startet, wir machen es uns besonders schön. Jetzt mit einem eurer Lieblings-90er mit Sting und Fields of Gold.

0: Servus, schönen guten Morgen euch. Hier ist das Top FM Frühstücksradio.
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0: Heute habe ich ein Erlebnis im Kreis Miesbach für euch. Da geht's um Spielen, Bewegen und um Wissen. Jetzt in den Pfingstferien müsst ihr unbedingt mal zu Tegernsee Fantastisch. Das ist eine Erlebniswelt für Kinder und Erwachsene und das ist so cool. Da gibt's zum Beispiel die größte Glas-Boulder-Welt der Welt. Ein Kettenkarussell, einen Hochseilgarten, aber auch ein 5D-Kino und ein Sportparcours mit Trampolinen und so. Und ganz nebenbei lernt man jede Menge spannende Sachen über Oberbayern und das Tegernseer Tal. Tegernsee Fantastisch ist die perfekte Erlebnisarena bei schlechtem Ferienwetter. Ein großer Spaß für Kinder und Erwachsene.
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13: Mit Sandra Sedelmeier. Schönen guten Morgen. Es ist ein bisschen wie bei der Deutschen Bahn. Geld zurück bei Verspätung. In Italien können sich Autofahrer ab heute ihre Maut zurückerstatten lassen, wenn sie im Stau stehen und sich deutlich verspäten. Außerdem gibt's beim Online-Shopping jetzt mehr Rechte und der Tankrabatt läuft aus. Was sich für uns noch alles im Juni ändert, könnt ihr auf topfm.de nachlesen. Homeoffice, Auto oder doch lieber mit dem Bus? Wegen Bauarbeiten fallen 2 Wochen lang sämtliche Regionalzüge auf der Strecke Starnberg-München aus. Dazu gibt's Einschränkungen bei der S-Bahn. Statt auf die Schiene geht's für viele dann mit dem Bus weiter. Gewitter, Sturm und jede Menge Einsätze. Gestern hat's in Bayern ordentlich gewittert. Auch am Flughafen München wurden ausgerechnet am mittleren Pfingstwochenende rund 50 Flüge gestrichen. Ab einer bestimmten Windgeschwindigkeit müssen Arbeiten auf dem Flugfeld wie Betanken oder Beladen von Flugzeugen eingestellt werden. Und sonntags shoppen in Starnberg. Genau darüber wird gerade diskutiert. Das City Management sagt, als Tourismusort könnte die Stadt grundsätzlich öffnen. Einzelne Läden machen es schon vor, jetzt könnte es bald deutlich mehr werden. Und noch mehr Nachrichten hier aus Oberbayern, wieder in einer halben Stunde in den Top FM Nachrichten.
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15: Ja, heute der meteorologische Sommeranfang und passend dazu ist das Wetter gleich mal so, wie es gerade eben ziemlich durchwachsen. Immer wieder Regen und Gewitter und nur ein paar sonnige Abschnitte im Laufe des Tages. Dorfen am Marienplatz messen wir gerade 16 Grad, unter Schleißheim sind 17, rauf geht's heute auf bis zu 23 Grad und es bleibt den ganzen Tag so windig. Morgen ein Mix aus Sonne und Wolken, im Laufe des Tages Schauer und Gewitter bis zu 25 Grad. Mittwoch wird's dann kühler und weiter durchwachsen.
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15: Vorsicht bitte auf der A99 Eschenrieder-Spange Richtung München-Eschenried. Zwischen Dreieck Allach und Dreieck München-Eschenried, da liegt eine Holzplatte auf der Straße. Dann habe ich die A93 Rosenheim Richtung Kiefersfelden. Zwischen Brandenburg und Kiefersfelden, da stockt es momentan, dauert es 8 Minuten länger. Und ansonsten ist alles frei soweit.
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15: Anzing, Kreis Ebersberg, Münchner Straße. In Grafing, Kreis Ebersburg, Wasserburger Straße, kommt gerade vom Ingo rein, dankeschön. Landsberg, die Lechfeldstraße und Fürstenfeldbruck, die Ganghofer Straße, kommt vom Heinz, auch dir dankeschön. Wenn ihr noch was habt, gerne her damit, per Telefon, per WhatsApp, beides unter 08000 1064 1064.
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Miese Ferienstimmung wegen Sauwetter? Nicht mit uns. Hier kommt der nächste Ausflugstipp bei Regen. Hier ist das Top FM Frühstücksradio und das hier ist perfekt für alle Lego-Fans, die World of Bricks Ausstellung in München. Da tauchen wir ein in eine riesige Lego-Welt mit weltberühmten Bauwerken wie dem Eiffelturm. Es gibt ein übergroßes Riesenrad und insgesamt wurden hier über 10 Millionen Steine verbaut. Und wir können fleißig weiterbauen, unter anderem auch mit leuchtendem Schwarzlicht-Lego-Steinen. Super cool. Die World of Bricks Ausstellung ist im Münchner Pineapple Park und geht bis Sonntag. 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
11: Ich bin Stefan Schütz. Die Bundesagentur für Arbeit steckt tief in den roten Zahlen und das könnte noch schlimmer werden. Laut Die Welt rechnet die Bundesregierung bis Jahresende mit einem Minus von mehr als 5 Milliarden Euro beim Arbeitslosengeld. Die Bundesagentur selbst befürchtet sogar ein Defizit von bis zu 8 Milliarden. Der Grund, die Wirtschaft schwächelt und die Arbeitslosenzahlen steigen deutlich stärker als geplant. Die Zuwanderung nach Deutschland ist 2025 deutlich gesunken. Rund 1,48 Millionen Menschen sind ins Land gekommen. Das sind 13% weniger als im Jahr davor, heißt das in Behördenangaben. Gleichzeitig sind etwas weniger Menschen weggezogen, rund 1,25 Millionen. Unterm Strich gibt das eine Nettozuwanderung von 235.000 Menschen. Als ein Grund gilt die gesunkene Zahl der Asylsuchenden. Umweltverbände werfen großen KI-Firmen vor, die Folgen ihrer Technik für das Klima besser darzustellen, als sie tatsächlich sind. Zu diesem Ergebnis kommt eine Untersuchung von mehreren Nichtregierungsorganisationen. David Riemer berichtet.
12: Positive Auswirkungen auf das Klima gibt es laut Studie vor allem bei älteren KI-Anwendungen, beispielsweise für Wettervorhersagen. Der aktuelle KI-Boom wird aber vor allem durch Programme wie ChatGPT, Copilot oder Gemini ausgelöst. Sie erstellen Texte, Bilder oder Videos und benötigen dafür sehr viel Strom und Wasser. Deshalb sprechen sie von Greenwashing, also von irreführenden Aussagen über angebliche Umweltvorteile.
11: Vor kurzem hatte das Wehrpflichtgesetz für Schlagzeilen gesorgt. Es ging um die Passage, wonach sich Männer zwischen 18 und 45 eine Genehmigung holen müssen, wenn sie Deutschland länger verlassen als 3 Monate. Kurz darauf hatte das Verteidigungsministerium die Vorschrift außer Kraft gesetzt, aber das war wohl nicht erlaubt, berichtet die ARD. Nur das Verfassungsgericht dürfe das, so der Wissenschaftliche Dienst des Bundestages.
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13: Sehe ich zweimal? Nein, das ist der digitale Zwilling der Stadt. Hier in Landsberg gibt es ab sofort ein virtuelles 3D-Modell der Stadt. Die Karte wurde mit Hilfe verschiedener Luftbildaufnahmen und Geodaten erstellt. Die Idee: Durch das 3D-Modell soll die Stadt- und Verkehrsplanung in Zukunft einfacher werden. Wer will, kann den digitalen Zwilling einfach über die Webseite der Stadt öffnen und einen virtuellen Rundgang machen. Aus Landsberg, Zoe Mesenbrink.
14: Und mehr Nachrichten aus Oberbayern gibt's auch wieder in einer Stunde in den Top FM Nachrichten.
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14: Heute ist meteorologischer Sommeranfang. So richtig viel spüren wir davon aber nicht. Windig ist es bei 17 Grad in Diesen am Ammersee. 13 messen wir bei euch in Oberammergau. 23 Grad heute generell die Top-Temperatur. Morgen können da teilweise wieder kräftige Gewitter mit dabei sein, vor allem dann ab dem Nachmittag. Und generell bleibt die Woche einfach so durchwachsen wie heute eben auch. Nach Badewetter sieht's Stand jetzt erst in Richtung Wochenende wieder aus.
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14: Servus Zeug auf die Straßen. Vorsicht bitte auf der A8 München Richtung Salzburg. Zwischen Traunstein, Siegsdorf Ost und Neukirchen, hier liegt eine Leitplanke auf der linken Spur. Und ein bisschen stockt's aktuell auf dem Mittleren Ring. Zwischen Nymphenburger Straße und Dachauer Straße, hier braucht ihr 5 Minuten länger. Ansonsten läuft's, kommt gut und vor allem sicher an euer Ziel.
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14: Geblitzt wird aktuell in München stadteinwärts auf der Kreilerstraße. Emmering, Landkreis Fürstenfeldbruck, die Hauptstraße ist mit dabei. Danke dem Manni fürs Melden. Der Daniel hat auch noch einen für uns. Wo steht der denn?
7: Und zwar in der südlichen Ingolstädter Straße in Unterschleißheim, bei der Kita. Da wird gerade aufgebaut.
14: Super, vielen Dank auch dir, lieber Daniel. Und auch in Landsberg am Lech auf der Lechfeldstraße wird geblitzt, also da auch ein bisschen langsamer fahren. Habt ihr sonst noch was gesehen? Staus oder Blitzer? Dann gerne einmal wieder durchklingeln oder eine WhatsApp schreiben. Geht beides ganz einfach und kostenlos an die 08000 1064 1064. Vielen Dank euch.
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14: Und rein geht's in die letzte kurze Woche in diesem Jahr. Und egal, ob ihr jetzt im Urlaub oder in der Arbeit seid, wir begleiten euch jetzt wieder mit den besten Songs aus 4 Jahrzehnten. Eine ganze halbe Stunde lang am Stück. Mit dabei Bon Jovi mit einer Powerballade aus den 90ern. Ein emotionaler 2000er kommt von Passenger. Und jetzt heben wir gemeinsam ab mit Kenny Loggins und Danger Zone aus den 80ern.

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6: Mit leichter Jacke und Regenschirm sind die meisten heute bewaffnet. Es ist windig, aber ganz angenehm. 17 Grad messen wir in Eching im Landkreis Freising und auch bei euch in Marktindersdorf im Landkreis Dachau 17 Grad. Bis zu 23 Grad Top-Temperatur sind dazu mit drinnen und es kann teilweise regnen oder auch ein bisschen sonnen. Die Sonne, die spitzelt auch ein bisschen mit raus. Generell bleibt es aber heute und die ganze Woche durchwachsen und morgen sind auch wieder kräftige Gewitter mit dabei, vor allem dann ab dem Nachmittag.
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6: Servus euch auf die Straßen, es ist gerade einiges los. Vorsicht bitte, auf der A8 München Richtung Salzburg, zwischen Traunstein, Siegsdorf, Ost und Neukirchen, hier liegt noch immer eine Leitplanke auf der linken Spur und ihr braucht eine gute Viertelstunde länger hier. Genauso auch auf der Gegenfahrbahn A8 Salzburg Richtung München, zwischen Neukirchen und Traunstein, Siegsdorf, Ost, da hat es einen LKW-Unfall gegeben. Die rechte Spur ist hier noch immer blockiert und ihr braucht eine gute halbe Stunde länger. Obacht bitte auch auf der A9 München Richtung Nürnberg, zwischen dem Kreuz Süd und Garching Süd. Hier hat jemand eine Matratze auf der Straße verloren. Obacht, ungesicherte Unfallstelle auf der A92 Deggendorf Richtung München, zwischen Freising Süd und Eching Ost. Hier braucht ihr außerdem eine Viertelstunde länger. Und bitte auch besonders vorsichtig über die Kreuzung fahren in München am Stiegelmeierplatz in Höhe Nymphenburger Straße in beiden Richtungen. Hier sind die Ampeln ausgefallen. Also da bitte auch Obacht. Ansonsten normaler Verkehr, ihr kommt gut durch, kommt gut und vor allem sicher an euer Ziel.
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6: Geblitzt wird in München auf der Hugo-Tröndle-Straße. Danke dir, Sarah, fürs Melden. Fürstenfeldbruck, Ganghofer-Straße ist mit dabei. Danke dir, Heinz. Pullach im Isartal, Landkreis München, die Seidner-Straße ist mit dabei. Und Grafing, Landkreis Ebersberg, die Wasserburger-Straße. Habt ihr sonst noch was gesehen? Staus oder Blitzer? Dann gerne einmal kurz durchklingeln oder auch eine WhatsApp schreiben. Geht beides ganz einfach und kostenlos an die 08000 1064 1064. Vielen Dank euch.
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0: 10.45 Uhr.
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9: Ich bin Helen Martin. Mehr Rechte beim Online-Shopping und die letzte Chance auf günstigeren Sprit. Auch im Juni treten einige Änderungen in Kraft, die viele direkt betreffen. Ab dem 19. Juni müssen Online-Händler gut sichtbar einen Widerrufsbutton auf der Seite anbieten und auch in der App. Und wer Solarstrom übers Dach gewinnt, kann diesen ab heute auch an Nachbarn verkaufen. Hier hapert es allerdings noch an der technischen Umsetzung. Geht es um soziale Leistungen, gibt es häufig Streit über Ansprüche. Die Sozialgerichte verzeichneten nach Angaben des Richterbunds 2025 mehr als 300.000 neue Fälle. Tanja Wagner berichtet.
10: Egal ob Bürgergeld, Arbeitslosengeld, Elterngeld oder Pflegeversicherung, zwischen Betroffenen und den zuständigen Ämtern gehen die Meinungen über die zustehenden Leistungen mittlerweile häufig auseinander. Das wird wegen des Umstiegs auf die neue Grundsicherung nächsten Monat und all den angekündigten Reformen zum Sozialstaat sicherlich nicht besser, heißt es vom Richterbund.
9: Das Bundesforschungsministerium hält an der geplanten BAföG-Reform fest. Ende Juli soll die Bundesregierung die Erhöhung der Ausbildungsförderung auf den Weg bringen. Zuletzt war die Koalition in dem Thema nicht einer Meinung. Forschungsministerin Bär von der CSU hatte am Wochenende gesagt, sie rechne nicht mehr mit einer schnellen Reform. Die SPD hatte dem widersprochen. In Italien gibt's ab sofort Geld zurück, wenn man auf der Autobahn wegen einer Baustelle im Stau steckt. Die neue Regelung gilt seit heute. Wer zum Beispiel auf einer Strecke von knapp 100 Kilometern 10 Minuten länger braucht als normal, bekommt die Maut teilweise oder sogar komplett erstattet. Den Antrag stellt man einfach über eine App. Da sind alle privaten Autobahnbetreiber Italiens zusammengeschlossen.
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11: Mehr Achtsamkeit im öffentlichen Raum. Ab sofort ist das Awareness-Team wieder hier in München unterwegs. Jeden Freitag, Samstag und vor jedem Feiertag findet ihr das Team abends im Englischen Garten. Wer sich belästigt, bedroht oder unsicher fühlt, kann die Achtsamkeitshelfer einfach ansprechen und sich Hilfe holen. Alternativ sind sie auch per Telefon erreichbar. Das Team hat sogar ein Lastenrad dabei und versorgt euch bei Bedarf unter anderem mit Getränken. Aus München, Clara Bertz.
12: Und mehr Nachrichten aus Oberbayern gibt's auch wieder in einer Stunde in den Top FM Nachrichten.
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12: Teilweise tröpfelt's, teilweise spitzelt ganz leicht die Sonne raus und teilweise windet's auch einfach nur. Es ist ein absolutes Montagswetter heute, wenigstens aber ganz angenehm. Bei 17 Grad in München im Pasinger Stadtpark, 17 messen wir auch in Oberding im Landkreis Erding. Heute und die ganze Woche bleibt's durchwachsen, eben immer wieder mit Regen, aber auch ein bisschen Sonne zwischendurch. Morgen könnten teilweise wieder kräftige Gewitter mit dabei sein, vor allem dann ab dem Nachmittag. Und Badewetter, das könnten wir Stand jetzt vielleicht am Wochenende wieder bekommen.
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12: Servus euch auf die Straßen. Immer noch einiges los. Vorsicht weiterhin auf der A8 München Richtung Salzburg. Zwischen Traunstein, Siegsdorf Ost und Neukirchen. Hier ist noch immer die linke Spur blockiert wegen einer Leitplanke. Und ihr braucht hier gute 20 Minuten länger. Genauso auch auf der Gegenfahrbahn A8 Salzburg Richtung München. Zwischen Neukirchen und Traunstein, Siegsdorf Ost. Hier hat es einen LKW-Unfall gegeben. Hier ist ebenfalls die linke Spur gesperrt. Und ihr braucht mittlerweile über eine halbe Stunde länger. Vorsicht auch auf der A96 München Richtung Lindau. In Höhe Landsberg am Lech Nord. Hier liegen Reifenteile auf der Straße, also da bitte ebenfalls Obacht. Und weiterhin ganz besonders vorsichtig fahren bitte in München, Stiegelmeierplatz, in Höhe Nymphenburger Straße in beiden Richtungen. Hier sind ja die Ampeln außer Betrieb. Die Polizei regelt da den Verkehr und ihr braucht deshalb gute 7 Minuten länger. Überall sonst normaler Verkehr, kommt gut und vor allem sicher an euer Ziel.
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12: München stadteinwärts, Kreilerstraße ist damit dabei. Auf der B12 hinter Hohenlinden steht einer. Danke dir, Petra, fürs Melden. Germering, Münchner Straße ist mit dabei im Landkreis Fürstenfeldbruck. Und Landsberg am Lech, die Lechfeldstraße. Habt ihr sonst noch was gesehen? Staus oder Blitzer? Dann gerne her damit. Meldet ihr wie immer kostenlos per Anruf oder WhatsApp an die 08000 1064 1064. Vielen Dank euch.
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12: Heute ist meteorologischer Sommeranfang. Und auch wenn das Wetter jetzt irgendwie so gar nicht mitspielt, wir lassen uns die gute Laune definitiv nicht vermiesen. Welche Termine unbedingt bei euch im Kalender stehen sollten und was die Woche generell so geht, wo ihr garantiert auch trocken bleibt, das hört ihr noch in dieser Stunde. Jetzt machen wir aber erstmal weiter mit 30 Minuten Musik am Stück mit Murray Head Disturbed und jetzt Mr. Mister aus den 80ern.

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17: Der Regenschirm, der ist heute zumindest mal griffbereit in der Tasche mit dabei. Vor allem heute ist es bewölkt und windig. 18 Grad messen wir in Herrsching am Ammersee. 17 in Hohenbrunn im Landkreis München. Bis zu 23 Grad Top-Temperatur sind mit drin. Dazu kann es teilweise regnen, aber auch die Sonne spitzelt kurz und leicht mal mit raus. Generell bleibt es aber einfach durchwachsen und auch morgen sind wieder kräftige Gewitter mit dabei, vor allem ab dem Nachmittag.
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17: Servus Zeug auf die Straßen. Es geht leider immer noch nicht schneller auf der A8 München Richtung Salzburg zwischen Traunstein, Siegsdorf Ost und Neukirchen. Hier liegt noch immer eine Leitplanke auf der linken Spur und ihr braucht eine gute halbe Stunde länger. Und auch auf der Gegenfahrbahn stockt's. A8 Salzburg Richtung München zwischen Neukirchen und Traunstein, Siegsdorf Ost. Da hat es einen LKW-Unfall gegeben. Die linke Spur ist hier ebenfalls gesperrt und ihr braucht eine Viertelstunde durch. Auf der A8 Stuttgart Richtung München, Kreuz West in der Überleitung zur A99, da liegt ein Metallteil auf der Straße. Genauso auch auf der A99 Ost Richtung Nürnberg. In Höhe Kreuz Ost, hier liegt ein größeres Metallteil oder eine Plane auf der mittleren Spur, also auch da bitte Obacht und ganz besonders vorsichtig bitte fahren in München. Stiegelmeierplatz in Höhe Nymphenburger Straße in beiden Richtungen. Hier sind noch immer die Ampeln außer Betrieb. Die Polizei regelt da den Verkehr. Ansonsten normaler Verkehr, kommt gut und vor allem sicher an euer Ziel.
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17: München-Ungerer Straße ist da mit dabei. Auf der B12 in Höhe Hohenlinden steht einer. Danke dir, Petra, fürs Melden. Emmering, Landkreis Fürstenfeldbruck, die Hauptstraße ist mit dabei. Danke dir, Ute, fürs Melden. Und Dietersheim, Landkreis Freising, ebenfalls die Hauptstraße. Habt ihr sonst noch was gesehen? Staus oder Blitzer? Dann gerne her damit. Meldet ihr wie immer kostenlos per Anruf oder WhatsApp an die 08000 1064 1064. Vielen Dank euch.
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Servus, hier ist Radio Top FM und obwohl die Woche gerade erst angefangen hat, ist schon wieder jede Menge los bei uns in Oberbayern. Heute startet nicht nur offiziell der meteorologische Sommer, sondern auch für unsere Männerfußballnationalmannschaft geht's nochmal richtig zur Sache. Nach dem souveränen 4:0 gegen Finnland gestern gibt's heute direkt den nächsten Test, auch nochmal gegen die Finnen, dieses Mal aber eher als Trainingsspiel, also ohne Zuschauer und auch nur 2x25 Minuten lang. Aber so will Bundestrainer Julian Nagelsmann auch nochmal die Spieler aufs Feld lassen, die gestern nicht gespielt haben. Ne? Und schon morgen hebt dann unsere DFB-Elf ab in Richtung Amerika und in knapp 2 Wochen wird's dann richtig ernst. Bleiben wir erstmal kurz weiter in Oberbayern. Ab Donnerstag heißt's in München wieder Kino Mond und Sterne im Westpark. Da startet das Open-Air-Kino in die Saison. Und in Olching wird's ebenfalls am Donnerstag richtig laut beim Speedway-Rennen. Und falls ihr Volksfest-Fans seid, das Olchinger Volksfest läuft noch bis zum Sonntag. Also wieder einiges los bei uns. Und was ihr sonst bei dem Wetter da draußen unternehmen könnt, das seht ihr in unseren Regenretter-Tipps auf topfm.de. Klickt euch da gern mal rein.

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13: Ich bin Helen Martin. Wenn das Kind oder die Kinder krank sind, bleiben nach wie vor meistens die Mütter daheim. Laut der AOK haben letztes Jahr Frauen fast 3/4 der sogenannten Kindkranktage in Anspruch genommen. Am seltensten haben die Männer in Bayern die kranken Kinder betreut, am häufigsten in Sachsen. Die AOK betont, dass die Care-Arbeit weiter ungleich verteilt sei. Die Bundesregierung muss bei Milliarden-Sondervermögen für die Infrastruktur nachsteuern, fordern zumindest die Grünen. Die Mittel müssten endlich konsequent dorthin fließen, wo sie nachhaltig, intensiv und klimapolitisch wirksam seien, so Grünen-Politiker Schäfer. Ein Bericht des Finanzministeriums hatte gezeigt, dass die Bundesregierung ihre Ziele beim 500-Milliarden-Euro-Sondervermögen nur teilweise erreicht hat. In der Bundesregierung hängt erneut der Haussegen schief. Diesmal geht's um die geplante BAföG-Reform. Juso-Chef Thürmer hat jetzt die Äußerungen von Forschungsministerin Baer zur Reform als skandalös bezeichnet. Statt sich auf die Seite der Studierenden zu stellen, wiederhole Baer saudumme Klischees, so der Vorsitzende der SPD-Jugendorganisation im Deutschlandfunk. Die CSU-Ministerin hatte gesagt, sie rechne nicht damit, dass die Reform schnell kommt. Es sei außerdem kein Drama, wenn Studierende neben dem Studium jobben. Vor einer Bielefelder Bar hatte er auf feiernde Menschen eingestochen und 4 von ihnen lebensgefährlich verletzt. Ein 36-jähriger Attentäter hat dafür jetzt die Höchststrafe verhängt bekommen. Er muss wegen 4-fachen versuchten Mordes in lebenslange Haft. Das Düsseldorfer Oberlandesgericht stellte außerdem die besondere Schwere seiner Schuld fest und ordnete Sicherungsverwahrung an.
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14: Damit soll eine Lücke geschlossen werden. Das KBO in Salzach-Klinikum eröffnet hier in Gabersee heute eine neue Tagesklinik für Suchterkrankungen. Das Besondere dabei, hier gibt es ein teilstationäres Angebot. Die Patienten bekommen also vor Ort eine intensive und ganz auf sie abgestimmte Behandlung, können dann aber abends wieder nach Hause gehen. Ein großer Schritt, um die Lücke zwischen ambulanter und stationärer Therapie zu schließen. Aus Gabersee, Clara Berz.
15: Und mehr Nachrichten aus Oberbayern gibt's auch wieder in einer Stunde in den Top FM Nachrichten.
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14: Heute ist meteorologischer Sommeranfang. So richtig viel spüren wir davon aber leider nicht. Es ist vor allem windig und bewölkt bei 16 Grad in Ebersberg am Alten Speicher. 17 Grad messen wir in Uffing am Staffelsee und 23 Grad sind heute maximal mit dabei. Morgen können dazu teilweise wieder kräftige Gewitter kommen, vor allem dann ab dem Nachmittag. Und generell bleibt die Woche jetzt erstmal einfach durchwachsen. Nach so richtigem Badewetter sieht's Stand jetzt erst wieder am Wochenende aus.
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14: Servus euch auf die Straßen. Vorsicht weiterhin bitte auf der A8 München Richtung Salzburg. Zwischen Traunstein, Siegsdorf, Ost und Neukirchen. Hier liegt noch immer eine Leitplanke auf der linken Spur und ihr braucht hier gut 25 Minuten länger. Genauso auch auf der Gegenfahrbahn A8 Salzburg Richtung München. Da stockt es ebenfalls eben zwischen Neukirchen und Traunstein, Siegsdorf, Ost. Da hat es aber einen LKW-Unfall gegeben. Die linke Spur ist deshalb gesperrt und ihr braucht gut 20 Minuten durch. Und auch in München, Stiegelmeierplatz, zwickt's noch in Höhe Nymphenburger Straße. In beiden Richtungen sind weiterhin die Ampeln aus. Hier regelt die Polizei den Verkehr. Kommt gut und vor allem sicher an euer Ziel.
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14: München beidseitig Rennbahnstraße ist mit dabei. Die B15 in Höhe Taufkirchen an der Vils, Landkreis Erding, da steht einer. Danke die Isabel fürs Melden. Unter Haching, Landkreis München, Otto-Brunner Straße und der Helmut hat noch einen für uns in Landsberg am Lech auf der Lechfeldstraße. Vielen Dank dir. Habt ihr sonst noch was gesehen? Staus oder Blitzer? Dann gerne her damit. Meldet ihr wie immer kostenlos per Anruf oder WhatsApp an die 08000 1064 1064. Vielen Dank euch.

und bei den meisten Kolleginnen und Kollegen ist es doch schön, dass man sich endlich wieder sieht und erstmal auf den neuesten Stand bringt, ne? Wer hat alles was gemacht, was erlebt an schönem Wochenende? Dazu gibt's jetzt noch einen Kaffee, vielleicht auch schon die Mittagspause und dann starten wir durch mit 30 Minuten Musik am Stück. Was zum Mitsingen gibt's gleich von Limahl aus den 80ern. Pink hat einen 2000er mit dabei und rein geht's mit Pop Rock aus den 90ern von John Farnham.

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6: Mit leichter Jacke und Regenschirm sind die meisten heute bewaffnet. Es ist windig, aber recht angenehm. 18 Grad Dachau am Schloss, 18 Grad messen wir auch in Unterhaching im Landkreis München. Bis zu 23 Grad Top-Temperatur sind mit drin. Und dazu kann es teilweise regnen oder eben auch die Sonne. Die spitzelt auch immer mal wieder kurz vorbei. Generell bleibt es aber durchwachsen bei uns und morgen sind auch wieder kräftige Gewitter mit dabei. Vor allem dann ab dem Nachmittag.
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6: Servus zu euch auf die Straßen. Vorsicht bitte auf der A9 München Richtung Nürnberg. Zwischen Manching und Ingolstadt Süd. Hier haben wir einen LKW, der liegen geblieben ist und zwar auf der rechten Spur. Länger braucht ihr noch immer auf der A8 Salzburg Richtung München. Zwischen Holzkirchen und dem Kreuz Süd 9 Minuten plus. Und auf dem mittleren Ring, da stockt es zwischen Arnulfstraße und Dachauer Straße. Hier braucht ihr aktuell 10 Minuten durch. Ansonsten normaler Verkehr. Kommt gut und vor allem sicher an euer Ziel.
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6: München-Implerstraße, beidseitig wird hier geblitzt. Danke dir, Roland, fürs Melden. Perchting, Landkreis Starnberg, die Andechserstraße ist mit dabei. Anzing, Landkreis Ebersberg, die Zornedinger Straße. Danke dir, Renate, fürs Melden. Und dann haben wir noch Fürstenfeldbruck, die Fürstenfelder Straße. Danke an Alex. Habt ihr sonst noch was gesehen, Staus oder Blitzer? Dann gerne her damit, kostenlos per Anruf oder auch per WhatsApp an die 08000 1064 1064. Vielen Dank euch.
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0: So klingt der durchwachsene Montag hier bei Radio Top FM. Und wer in den letzten Tagen mit dem Auto in den Urlaub nach Italien gefahren ist, der kennt das vielleicht. Erst zahlen wir schön ordentlich Maut und dann stehen wir stundenlang im Stau. Ab sofort gibt's dafür in manchen Fällen Geld zurück. Sandra Sedlmeier aus den Top FM Nachrichten. Wie genau funktioniert das denn?
1: Also seit dem 1. Juni können Autofahrer in Italien unter bestimmten Voraussetzungen einen Teil ihrer Maut zurückfordern. Das gilt allerdings nur dann, wenn der Stau durch eine Autobahnbaustelle verursacht wurde.
0: Also nicht bei jedem Stau.
1: Genau, also wenn ein Unfall passiert, das Wetter verrückt spielt oder eine Demonstration wie letztens jetzt die Strecke blockiert, gibt es in der Regel keine Erstattung.
0: Okay.
1: Die neue Regelung greift nur, wenn es durch eine planbare Baustelle länger dauert.
0: Und wie viel Geld bekommen wir da dann zurück?
1: Das hängt davon ab, wie viel Zeit auch verloren geht. Wer zwischen einer oder zwei Stunden länger unterwegs ist, der kann einen Teil der Maut zurückbekommen. Und es steigt dann immer weiter. Ab etwa 3 Stunden Stau könnten wir sogar alles zurückbekommen.
0: Na, das klingt ja erstmal ziemlich fair.
1: Ja, allerdings gibt es einen kleinen Haken, wie immer.
0: Klar.
1: Man muss die Erstattung selber beantragen. Deshalb ist es wichtig, die Belege zu behalten. Die werden später für den Antrag dann benötigt. Also es lohnt sich vor allem für alle, die über den Brenner oder weiter Richtung Gardasee, Toskana, Adria unterwegs sind, da können schnell einige Euro zusammenkommen.
0: Also Fazit, werft eure Quittungen nicht weg, die könnte dieses Jahr bares Geld wert sein. Danke dir, Sandra, für die Infos und vielleicht fühlt sich der nächste Stau dann zumindest ein kleines bisschen weniger ärgerlich an.

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8: Ich bin Helen Martin. Letztes Jahr sind weniger Menschen nach Deutschland gekommen. Wie das Statistische Bundesamt mitgeteilt hat, sind 2025 rund 1,5 Millionen Menschen zugezogen, 13% weniger als im Jahr davor. Ein Grund dafür ist laut den Statistikern, dass weniger Menschen aus den Hauptherkunftsländern der Asylsuchenden gekommen sind, also Syrien, Afghanistan und die Ukraine. Würde die Union wieder beliebter werden, wenn man Kanzler Merz austauschen würde? Nein, sagt eine knappe Mehrheit in einer Forsa-Umfrage. 41% finden dagegen, dass ein Kanzlertausch der Union helfen würde. Mehrere Medien hatten zuletzt berichtet, dass in der Union über einen Kanzlertausch spekuliert wird. Führende Unionspolitiker, darunter Fraktionschef Spahn und NRW-Ministerpräsident Wüst, hatten das zurückgewiesen. Ungeheuerlich findet Juso-Chef Thürmer die Aussagen von Forschungsministerin Bär zur geplanten BAföG-Reform. Die CSU-Politikerin hatte am Wochenende die vorgesehene Erhöhung der BAföG-Sätze in Frage gestellt. Außerdem hatte Bär gesagt, es sei kein Drama, wenn Studierende neben dem Studium jobben. Statt für Bildungs- und Chancengerechtigkeit zu sorgen, wiederhole Bär, Zitat, saudumme Klischees vom faulen Studenten, so Thürmer im Deutschlandfunk. In Bayern wird bei immer mehr Frauen Endometriose festgestellt. In den letzten 20 Jahren hat sich die Zahl von knapp 40.000 auf rund 83.000 mehr als verdoppelt. Das zeigt der Arztreport der Krankenkasse Barmer. Zur Begründung heißt es, es werde häufiger dahingehend untersucht. Es handelt sich um eine Erkrankung, bei der sich Gewebe außerhalb der Gebärmutter ansiedelt.
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9: Sehe ich zweimal? Nein, das ist der digitale Zwilling der Stadt. Hier in Landsberg gibt es ab sofort ein virtuelles 3D-Modell der Stadt. Die Karte wurde mit Hilfe verschiedener Luftbildaufnahmen und Geodaten erstellt. Die Idee: Durch das 3D-Modell soll die Stadt- und Verkehrsplanung in Zukunft einfacher werden. Wer will, kann den digitalen Zwilling einfach über die Webseite der Stadt öffnen und einen virtuellen Rundgang machen. Aus Landsberg, Zoe Mesenbrink.
10: Und mehr Nachrichten aus Oberbayern gibt's auch wieder in einer Stunde in den Top FM Nachrichten.
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10: Teilweise tröpfelt's bei uns in Oberbayern, teilweise spitzelt aber auch die Sonne durch und teilweise windet's einfach nur. Absolutes Montagswetter heute. Wenigstens ist es recht angenehm. 19 Grad messen wir in Moosburg an der Isar, 18 Grad in Starnberg. Bis zu 23 Grad Top-Temperatur sind heute mit dabei und generell bleibt's die ganze Woche über durchwachsen. Ne? Wie gesagt, immer wieder mit Regen, teilweise auch mit Sonne. Morgen können teilweise wieder kräftige Gewitter mit dabei sein, vor allem ab dem Nachmittag. Und so richtig geiles Badewetter können wir Stand jetzt vielleicht am Wochenende wieder bekommen.
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10: Zumindest auf den Straßen schaut's besser aus. Eine Meldung habe ich nur von der A9 München Richtung Nürnberg. Vorsicht hier zwischen Manching und Ingolstadt Süd. Hier ist ein LKW auf der rechten Spur liegen geblieben. 4 Minuten braucht ihr hier deshalb länger. Ansonsten läuft's, kommt gut und vor allem sicher an euer Ziel.
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10: München beidseitig, die Eininger Straße ist damit dabei. Wessling, Landkreis Starnberg, die Hauptstraße. Auf der Verbindungsstraße zwischen Poing und Anzing im Landkreis Ebersberg wird geblitzt. Danke dir, Enrico, fürs Melden. Und Fürstenfeldbruck, die Fürstenfelder Straße. Wenn ihr sonst noch was gesehen habt, Staus oder Blitzer, dann gerne einmal durchklingeln oder eine WhatsApp schreiben. Geht beides ganz einfach und kostenlos an die 08000 1064 1064. Vielen Dank euch.
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10: Schnitzelstarre, Pasta-Narkose oder Suppenkoma. Wir holen euch da raus aus diesem Mittagstief. Also, machen wir einfach mal im Kollektiv. Wir stehen auf vom PC, lassen frische Luft rein und drehen vor allem das Radio laut. Hier kommen eure Lieblingssongs hier bei Radio Top FM. Jetzt wieder eine ganze halbe Stunde nonstop am Stück. Von Cyndi Lauper, Ray Garvey und jetzt Elton John.

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16: Der Regenschirm ist heute zumindest mal griffbereit in der Tasche mit dabei. Vor allem ist es heute aber bewölkt und windig. 19 Grad messen wir in München am Marienplatz, 19 Grad auch in Eching am Ammersee. Bis zu 23 Grad Top-Temperatur sind mit drin. Und dazu kann es teilweise regnen, teilweise spitzelt aber auch die Sonne kurz mal raus. Generell bleibt es aber durchwachsen heute und auch die nächsten Tage. Und morgen sind auch wieder kräftige Gewitter mit dabei, vor allem dann ab dem Nachmittag.
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16: Servus euch auf die Straßen. Vorsicht bitte auf der A92 München Richtung Deggendorf. Zwischen Moosburg Süd und Moosburg Nord, hier sind Tiere auf der Straße. Die Straße wurde deshalb auch ganz kurz gesperrt und zwar auf beiden Seiten. 10 Minuten braucht ihr hier deshalb länger. Und länger braucht ihr auch auf der A8 Salzburg Richtung München. Zwischen Holzkirchen und dem Kreuz Süd 8 Minuten plus. Ansonsten läuft soweit, kommt gut und vor allem sicher an euer Ziel.
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16: München beidseitig, die Grünwalder Straße ist mit dabei. Landsberg am Lech, die Lechfeldstraße. Erding, Anton-Bruckner Straße. Und auf der B2 im Landkreis Fürstenfeldbruck in Höhe Puch. Da steht auch einer wieder auf dem gewohnten Platz. Danke dir, Manuela, fürs Melden. Habt ihr sonst noch was gesehen? Staus oder Blitzer? Gerne einmal durchklingeln oder eine WhatsApp schreiben. Geht beides ganz einfach und kostenlos an die 08000 1064 1064. Vielen Dank euch.
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0: Entspannter Sound aus den 80ern. Hier bei Radio Top FM an diesem durchwachsenen Montagnachmittag.
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0: Gerade jetzt im Sommer gibt's ja ständig kleine Wehwehchen. Da mal eine Beule, hier ein aufgeschürftes Knie und mit Abstand hunderte Mückenstiche. 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
2: 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Einfach auf den Mückenstich oder die kleine Beule legen. Das kühlt sofort, beruhigt die Haut und hilft ein bisschen gegen die Schwellungen. Und meistens wirkt es bei Kindern auch direkt wie ein kleiner Trostpflaster-Effekt.
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Servus ihr Lieben, Montagnachmittag, jetzt mit Erinnerungen an das Jahrzehnt, in dem wir dank Buffalo-Tretern so ein paar Zentimeter größer waren, viele sich mit einem Arschgeweih damals dekoriert haben und wie ein kleines digitales Tamagotchi-Ei überall mit uns rumgetragen, auch liebevoll umsorgt haben. Es geht natürlich um die 90er. Und Anfang der 90er, da lief einer der ganz, ganz großen Nummer 1 Kracher von Roxette in den Radios rauf und runter. Da freuen wir uns gleich drauf auf Joyride. Und das hier sind auch die 90er, 93 war es, die unvergleichliche Stimme von Rod Stewart mit Have I Told You Lately? Jetzt hier bei uns bei Top FM.

0: Ja, da kann man pfeifend hier durch diesen Nachmittag fahren, die Sonne scheint auch. Also das ist mittlerweile dann doch noch ein recht freundlicher Tag. So klingt er musikalisch jedenfalls, euer Montagnachmittag hier mit Roxette bei Top FM. Ja, und mehr Abwechslung aus vier Jahrzehnten gibt es dann gleich nach halb. Durch den Arbeitsendspurt geht es dann mit dem Boss, mit Bruce Springsteen. Recht erfolgreicher ESC-Sound aus Deutschland ist auch mit dabei, aus dem Jahr 2006, damals mit Texas Lightning. Und Phil Collins, der liefert seine 90er-Kracher I Wish It Would Rain Down.
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0: Das ist doch jetzt noch ein recht freundlicher Nachmittag geworden. Also die Regenwolken, sie ziehen immer mehr in Richtung Süden ab und dann bleibt es eigentlich recht freundlich hier und da, dann bleibt es sonnig. Und wenn wir auf morgen, auf den Dienstag schauen, da starten wir auch noch recht freundlich in den Tag, denken uns, so, ach, das wird doch ganz toll, aber leider morgen nicht mehr ganz so gut. Da bleibt es dann eher unbeständig tagsüber, da zieht es immer mehr zu, vielerorts wird es nass und dann können teilweise auch Gewitter mit dabei sein. Die Top-Temperaturen um die 23 Grad, also noch recht angenehm. Angenehm, weil der Mittwoch dann ganz anders wird, da bleibt es dann auch wechselhaft. Viele Wolken, zwischendurch kann es nass werden und die Top-Temperaturen dann nur noch so um die 17, 18 Grad.
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0: Da haben wir die A8 Salzburg-München. Zwischen Holzkirchen und dem Kreuz Süd, da dauert es eine Viertelstunde länger. A9 München-Nürnberg, defekter LKW zwischen Manching und Ingolstadt-Ost. Da müsst ihr 20 Minuten mehr Zeit einplanen. Ansonsten sieht es ganz gut aus. Wenn er irgendwo steht, ein paar Minuten, dann seid ihr da durch.
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0: Da haben wir Poing im Landkreis Ebersberg, die Plieninger Straße. Danke Dagmar fürs Melden. Dann B2 am Pucher Berg wird geblitzt. Dann steht noch ein Blitzer auf der Verbindungsstraße zwischen Poing und Anzing. Und geblitzt wird auch noch in München auf der Iflandstraße. Habt ihr noch was gesehen? Staus und Blitzer? Meldet immer kostenlos per Anruf oder auch per WhatsApp. Die Nummer, die ist die gleiche. 08000 1064 1064. Danke euch und eine gute und vor allem auch eine sichere Fahrt.
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0: So klingt ja der Wochenstart hier mit Top FM und auch in dieser Woche, da heißt es immer um diese Uhrzeit so gegen 2:45, haben wir wieder was gelernt.
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0: Er ist einer dieser Schmerzen, der äußerst unangenehm ist, aber zum Glück auch ganz, ganz schnell wieder verschwindet. Erst gestern hatte ich zum letzten Mal so einen Schmerz bei unserem Lieblingsitaliener, bei der Kugel Baccio. Ja, es geht um Gehirnfrost. Ja, dieser Schmerz im Kopf, der plötzlich auftritt, wenn wir Eis essen. Aber wieso eigentlich? Was passiert denn da?
2: Wenn wir schnell sehr kaltes Eis essen, kühlt der Gaumen plötzlich stark ab. Die Blutgefäße ziehen sich dann dort ganz kurz zusammen und weiten sich sofort wieder. Und genau dieser schnelle Wechsel reizt einen Nerv im Kopf, den sogenannten Trigeminusnerv. Der versteht es dann als Schmerzsignal und meldet Kopfschmerz. Deshalb kommt dieses typische Hirnfrostgefühl auch oft ganz schnell. Die gute Nachricht ist aber, das Ganze ist zwar unangenehm, aber völlig harmlos. Und meistens ja auch nach wenigen Sekunden schon wieder vorbei.
0: Ah, so ist das ja also. Ja, und heute wird es wahrscheinlich ein bisschen leerer als die letzten Tage in den Eisdielen. Die Schlangen davor ein bisschen kürzer. Ja, aber eigentlich geht Eis ja immer, auch bei so einem Wetter, wenn es nicht mehr ganz so heiß ist. Genießt es.
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0: Und zum Lieblingseis gibt's eure Lieblingssongs. Jetzt hier mit der Steve Miller Band und Abracadabra. Und gleich bei Top FM noch was Romantisches aus den 90ern. Aus den Niederlanden. Ten Sharp mit You.

0: Die erste Ferienwoche, sie war der absolute Hammer. Viel Sonne, sommerliche Temperaturen, da kann man ordentlich ins Schwitzen, Tür auf, ab in den Garten, in die Natur, ein Eiswasser zum Planschen, der See, das Freibad, ja, und die ganzen Kinder, die waren einfach nur glücklich und zufrieden. Diese Woche sieht es da so ein bisschen anders aus. Die zweite Woche der Pfingstferien wird ja eher so unbeständig, teilweise auch nass. Da braucht man dann Alternativen. Tolle Hallenbäder, Kinos, Escape Rooms in Kirching, Lasertag in Neufahrn zum Beispiel oder halt tolle Museen wie zum Beispiel das Deutsche oder auch das Pfefferminzmuseum Eichenau. Wir haben da ein paar Regenretter-Tipps für euch auf unsere Homepage gestellt. Also klickt da einfach mal rein auf topfm.de.
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15: Ich bin Helen Martin. Das Kind ist krank und wer bleibt zu Hause? In den meisten Fällen die Mutter, wie eine Auswertung der AOK zeigt. Demnach haben letztes Jahr fast 3/4 der Kinderkrankentage Frauen genommen. Am seltensten haben die Väter in Bayern das kranke Kind betreut, am häufigsten in Sachsen. AOK-Chefin Reimann spricht von einer ungleichen Verteilung der Care-Arbeit und wünscht sich, dass Väter ihr Recht häufiger nutzen. Das Verteidigungsministerium will Auslandsaufenthalte von Wehrpflichtigen nun doch per Gesetz regeln. Minister Pistorius hatte die entsprechende Regelung nach Kritik ausgesetzt. Der Wissenschaftliche Dienst des Bundestages hatte das als wahrscheinlich rechtswidrig eingestuft. Pistorius soll nicht befugt gewesen sein, die Abmeldepflicht für Männer im wehrfähigen Alter per Allgemeinverfügung auszuhebeln. In den letzten Tagen hatten mehrere Medien berichtet, dass in der Union angeblich über einen Kanzlertausch spekuliert wird. Verschiedene führende Unionspolitiker haben das zurückgewiesen, auch NRW-Ministerpräsident Wüst. Und der hat seine Unterstützung für Merz jetzt nochmal bekräftigt. Bei einer CDU-Veranstaltung im Sauerland hat er vor Personalspekulationen gewarnt. Merz gehe die Herausforderungen, vor denen Deutschland stehe, entschlossen an, so Wüst. Die Zuwanderung nach Deutschland ist letztes Jahr erneut zurückgegangen. Nach Angaben des Statistischen Bundesamts sind knapp 1,5 Millionen Menschen nach Deutschland gekommen. Das sind 13% weniger als 2024. Das liegt vor allem daran, dass es weniger Asylsuchende gab. Gleichzeitig sind etwas weniger Menschen weggezogen, rund 1,25 Millionen. Unterm Strich ergibt das eine Nettozuwanderung von 235.000 Menschen.
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16: Einmal fühlen wie König Ludwig. Das Königshaus am Schachen hier bei Garmisch-Partenkirchen startet in die Saison. Das liegt auf über 1800 Metern mitten in den Bergen und war früher der Rückzugsort von König Ludwig II. Erreichbar nur zu Fuß mit rund 3 bis 4 Stunden Aufstieg. Oben wartet dafür ein echtes Highlight. Ein orientalischer Prunksaal mit Springbrunnen, bunten Fenstern und jeder Menge königlicher Eindrücke. Aus Garmisch-Partenkirchen, Zoe Mesenbrink.
0: Danke Zoe, und mehr Nachrichten aus Oberbayern gibt es dann auch wieder in einer Stunde, dann in den Top FM Nachrichten um 4.
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0: Die Temperaturen: Landsberg am Wildpark 20 Grad, Markt Schwarm im Landkreis Ebersberg auch 20 Grad. Ich gucke mir gerade noch mal ganz aktuell das Wetterradar an. Ja, mittlerweile gibt es viel Sonne in Oberbayern. Es ist jetzt doch noch ein ganz freundlicher Nachmittag geworden. Die Regenwolken sind immer mehr abgezogen und es bleibt dann heute auch trocken. Morgen sieht es ein bisschen anders aus. Da starten wir recht freundlich noch rein in den Tag. Die Sonne scheint, Top-Temperaturen um die 23 Grad. Aber irgendwann zieht es dann immer mehr zu und so ab dem Nachmittag spätestens kann es dann nass werden und teilweise sind Gewitter am Start.
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0: Kurz nach 3, bitte aufpassen auf der A9 München-Nürnberg zwischen Langenbruck und Manching. Da liegen Teile von einem Fertighaus auf der Straße. Die sind da wohl von einem Laster gefallen. Passt da bitte auf. Ansonsten haben wir da auch gerade auf der A9 München-Nürnberg zwischen Langenbruck und Denkendorf 50 Minuten, die es da länger dauert. Ansonsten noch die Ostumfahrung Richtung Nürnberg zwischen dem Kreuz Süd und Kirchheim hier eine Viertelstunde plus.
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0: Geblitzt wird in Unterschleißheim, südliche Ingolstädter Straße, dann am Puchheim die Augsburger Straße, in Poing im Landkreis Ebersberg die Pleninger Straße und der neueste Blitzer aus München, die Iflernstraße. Danke, Hans. Habt ihr noch was? Staus und Blitzer, meldet ihr mal kostenlos per Anruf, per WhatsApp. Die Nummer ist die 08000 1064 1064. Danke euch und eine gute und vor allem auch eine sichere Fahrt.
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0: Servus ihr Lieben, zum Start in die zweite Woche der Pfingstferien. Viele haben ja Urlaub, viele haben nur eine kurze Arbeitswoche vor sich, denn mit dem Feiertag am Donnerstag, dem freien Brückentag, wenn ihr den frei genommen habt, ja, dann ist die Woche sehr, sehr kurz, dann ist am Mittwoch schon Schluss. Das sind doch gute Aussichten für viele und wir begleiten euch musikalisch mit den besten Songs aus 4 Jahrzehnten zum Start hier mit dem ersten großen Hit von Sheryl Crow. Aus dem Jahr 93 jetzt All I Wanna Do.
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Servus ihr Lieben, hier mit Top FM in der zweiten Ferienwoche und für alle daheim gebliebenen, die Urlaub gerade auf Balkonien feiern oder für alle, die vielleicht schon wieder zurück sind aus Bella Italia, hier nochmal ein paar italienische, im wahrsten Sinne des Wortes, zuckersüße Urlaubs-Vibes. Jetzt für euch Zucchero zusammen mit Paul Young und Senza una Donna.

0: Das war Oberbayerns Lieblingsjahrzehnt mit Steve Winwood hier bei uns bei Radio Top FM. Und aus den 80ern, da kommt gleich auch der Song, um den es im Original geht. Denn um kurz nach halb, da frage ich euch wieder für Ruhm, Ehre und Respekt. Wer hat denn diese Nummer, diesen Song zuerst gesungen? Ich bin mal sehr, sehr gespannt, ob ihr das Rätsel knacken könnt. Schon mal ein kleiner Tipp, zwischen Cover und Original liegen über 40 Jahre.
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0: Die Sonne, sie scheint hier und da bei uns hier in Oberbayern. Also es ist noch ein recht freundlicher Nachmittag geworden. Die Temperaturen in Erding am Schwimmbad gerade 20 Grad, 22 Grad im Markt Indersdorf im Landkreis Dachau. Auch morgen bleibt es nochmal recht angenehm bei Top-Temperaturen um die 23 Grad. Dazu startet man noch recht freundlich, aber so spätestens am Nachmittag, da zieht es dann immer mehr zu. Da wird es dann vielerorts auch nass, teilweise sind Gewitter mit dabei. Ja, und der Mittwoch, der wird dann deutlich kühler. Da dann nur noch Temperaturen so bis 17, 18 Grad.
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0: Der Blick auf die Straßen, Vorsicht A8 München-Stuttgart zwischen Adelzhausen und Dasing. Da liegen Reifenteile auf der Straße. Dann A96 München-Lindau in Höhe Grevelfing. Da liegen mehrere Holzteile auf der Straße. Passt da bitte auf. Dann haben wir die A9 München-Nürnberg zwischen Langenbruck und Denkendorf. 16 Kilometer Stau. Da dauert es eine Stunde länger. Und ansonsten, wenn er irgendwo steht, ein paar Minuten, dann sei er da durch.
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0: Geblitzt wird in Burgenlandkreis Ebersberg die Pleninger Straße, Herrsching am Ammersee, Summerstraße. Dann haben wir Gauting im Landkreis Starnberg, Ammerseestraße und der neueste Blitzer aus München, die Iflandstraße. Danke, Bernd. Habt ihr noch was gesehen? Staus und Blitzer? Meldet ihr mal kostenlos per Anruf, per WhatsApp. Die Nummer ist die 08000 1064 1064. Danke euch und eine gute und vor allem auch eine sichere Fahrt.
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0: Ja, ich bin wieder da. Ich darf mit euch wieder gemeinsam rätseln. Das freut mich sehr. Also, schön, dass ihr dabei seid. Wenn ich euch wieder frage, wer hat's denn zuerst gesungen? Ja, und wer zum ersten Mal dabei sind, die Regeln sind wirklich ganz einfach. Ich spiele ein Schnipsel aus einem Cover und ihr müsst dann einfach diesen Song erkennen und könnt dann daraus schlussfolgern, wer das Original gesungen hat. Ja, und den Namen müsst ihr mir dann nennen. So, und hier ist Schnipsel 1. Ja, nicht ganz einfach, aber ich glaube an euch.
17: Thomas D.
6: and the KBC. Yeah. Unabfahrt. Entschuldigen Sie.
0: Ja, ich glaube, es ist möglich. Ich spiel's nochmal.
6: Thomas D. and the KBC. Yeah. Unabfahrt. Entschuldigen Sie.
0: Ja, Abfahrt auch für euch. Also, wer hat zuerst gesungen? Diesen Song, dieses Lied für Ruhm, Ehre und Respekt. Schickt eine WhatsApp ins Studio oder ruft an unter der gleichen Nummer. Und bitte, bitte sagt mir auch, was wollt ihr gleich lieber hören? Das Cover oder das Original? Ja, und gleich nach Fleetwood Mac und den Little Lies, meinem Lieblingsburger aus den 80ern, der Mac Fleetwood. Gibt's da noch einen Tippschnipsel?

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0: Schön, dass ihr wieder mit dabei seid. Ja, ich freue mich sehr, mit euch wieder rätseln zu können nach anderthalb Wochen Pause. Und ich habe Ruhm, Ehre, Respekt, Applaus für euch, wenn ihr mir sagt, von wem ist das Original dieser Coverversion. Ich hatte ja schon einen Schnipsel für euch, ein paar sind schon drauf gekommen, aber das ist noch nicht so ganz einfach. Da müssen wir so ein bisschen auf die Melodie, vielleicht auf die ersten Worte achten. Vielleicht kommt er drauf. Ich spiel's nochmal.
2: Thomas D. and the KBC. Yeah. Unabfahrt. Entschuldigen Sie.
0: So, und dann wär's schon gekommen. Und wer jetzt noch einen Tipp braucht, aufgepasst.

0: mit einer Band.
1: So, 08000 1064 1064, habt ihr den Song erkannt? Und vor allem, von wem ist das Original? Also ihr müsst mal den Künstler, die Künstlerin, die Band nennen, wer diesen Song eben zuerst performt hat. Ihr habt noch zwei Songs Zeit, 08000 1064 1064. Und sagt mir bitte auch, schreibt mir auch, was wollt ihr lieber hören? Das Original oder das Cover?

0: einer dieser 90er, die einfach nur Stimmung, die gute Laune machen. Dazu die Sonne da draußen und Ruhm, Ehre und Respekt, dass ihr vor mir liegt, dass ihr euch holen könnt. Was will man mehr an diesem Montagnachmittag?
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0: Okay, vielleicht noch Applaus, das kann man sich auch noch dazu holen. Ihr müsst einfach nur das Rätsel knacken. Ich habe wieder ein Cover für euch angeschnipselt und ihr müsst mir dann einfach nur sagen, von wem ist das Original? Also, wer hat den Song zuallererst gesungen? Und jetzt die ganz große Frage. 08000 1064 1064 für alle, die noch miträtseln wollen. Hier sind nochmal die beiden Schnipsel, die ich hatte.
2: Thomas D. and the KBC. Yeah. Unabfahrt. Entschuldigen Sie.
0: Entschuldigen Sie. Ja, und jetzt noch mehr Text.

0: ne Band.
1: So, 43 Jahre liegt zwischen Cover und Original. Was wollt ihr auch gleich lieber hören? Original, Cover. Ruft noch schnell an 08000 1064 1064 oder schickt eine WhatsApp ins Studio. Und wir hören jetzt einfach mal in eine der Leitungen rein. Aufgepasst. Top FM, der Basti, wer ist denn da?
2: Servus Basti, der Martin im Apparat.
1: Grüß dich. So, jetzt bin ich mal gespannt. Hast du das Original erkannt?
2: Ich weiß es nicht. Das wirst du mir gleich sagen. Nachdem ich ja letztens beim David Bowie so verkackt habe, würde ich mal sagen, also ich würde auf Udenberg Sonderzug nach Pankow tippen. Doch.
1: Von Udo Lindenberg.
2: Echt jetzt, oder?
1: Ja. Cool. Großartig. Hast du auch die Stimme des Covers erkannt?
2: Die Stimme vom Cover, war das nicht der Thomas D. oder wie der heißt? Oder?
1: Ja, von den Fantastischen Vier.
2: Ja,
1: das
2: war auch
1: fantastisch von dir. So, jetzt die Frage. Der Udo Lindenberg hat zum 80. Album bekommen mit lauter Coverversionen seiner großen Hits. Jetzt ist die Frage, willst du eines dieser Coverversionen, also sprich den Thomas D. hören, oder lieber das Original?
2: Ja, also ich stehe schon eher aufs Original.
1: Dann sind wir mal gespannt, was gleich läuft. Deine Stimme zählt. Ich sag danke dir und ich wünsche dir noch einen schönen Tag. Du bist damit mehr als rehabilitiert.
2: Immer, wunderbar.
1: Bis dahin, bis bald. Ciao, ciao.
2: Mach's gut, bitte, ciao.
1: Ja, und dieser Applaus ist für alle, die ich sonst noch dran hatte am Telefon. Und bei WhatsApp picke ich mir zum Beispiel raus die Claudia oder auch die Hilde, Alexa, Maria, dann die Monika und. Also ihr habt das heute wieder richtig, richtig gut gemacht. Und Sonderapplaus, ja, Sonderapplaus gibt's heute noch für Alex. Denn, ja, ich wollte nicht ganz so weit zurückgehen. Denn er hat natürlich auch recht, die Grundmelodie, die ist schon viel, viel, viel, viel älter. Und zwar Glenn Miller, Big Band Sound, Chattanooga Chuchu. Ist das der Sonderzug nach Pankow? Ja, und ursprünglich hieß es halt Chattanooga Chuchu. Glenn Miller, Gott hab ihn selig, ganz, ganz tolle Musik hat er damals gemacht. So, aber Applaus für euch alle und ich habe gerade nochmal zusammengezählt. Es war heute ein sehr, sehr knappes Ergebnis. Und was hat gewonnen? Heute das Cover. Thomas D., Sonderzug nach Pankow. Viel Spaß jetzt damit. Nächstes Rätsel 17:30. Feierabendrätsel und morgen dann das Coverquiz 3:30. Danke für euch.
3: Entschuldigen Sie, ist das der Sonderzug nach Pankow? 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Mal eben nach Ost-Berlin.

0: Karlstadt.
1: Ist das der Sonderzug nach Pankow? 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

0: Was folgt auf Cringe, Smash, Goofy, Aura oder das Crazy? Ja, was wird 2026, also in diesem Jahr, das Jugendwort des Jahres? Ab jetzt können Vorschläge eingereicht werden. Im Netz gibt es schon einen ganz klaren Favoriten, also ist trendet zumindest gerade sehr, und zwar Mehrzweckeier. Offenbar steht das Wort für den Protest gegen Bundeskanzler Merz. Da stand mal auf einem Protestplakat eines 18-Jährigen gegen die Wehrpflicht: Merz leck Eier. Ja, und da die Kommission das wohl verbieten wird, macht man einfach als Anspielung darauf Mehrzweckeier daraus. Sind wir mal gespannt, ob es das dann am Ende auch wirklich wird. Aus dem Jahr als Niveau-Limbo das Jugendwort des Jahres wurde, daraus gleich diese Nummer hier. Niveau-Limbo, ja, spricht auch heute niemand mehr drüber. Das war das Jahr 2010. Daraus gleich Alex Max Band hier bei Radio Top FM.
1: Eier, wir brauchen Eier.
0: Ja, offen zwar Mehrzweck-Eier.
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9: Ich bin Helen Martin. Der Tankrabatt und gesunkene Rohölpreise haben die Autofahrer im Mai deutlich entlastet. Laut dem ADAC war der Sprit spürbar günstiger als noch im April. Das war ja der teuerste Tankmonat aller Zeiten. Die Monopolkommission und das IFO-Institut für Wirtschaftsforschung berichten außerdem, dass der Tankrabatt zumindest bei den Benzinsorten E5 und E10 vollständig weitergegeben wird. Kommt die BAföG-Erhöhung oder kommt sie nicht? Das Thema hatte ja in den letzten Tagen für Knatsch in den Regierungsfraktionen gesorgt. Eine feste Zusage gibt die Bundesregierung gerade nicht. Die BAföG-Reform stehe unter einem Finanzierungsvorbehalt, so Regierungssprecher Cornelius. Die Gespräche über das Thema würden andauern. Zuletzt hatte Forschungsministerin Bär die Reform in Frage gestellt und dadurch für Empörung bei der SPD gesorgt. Die Beiträge für die Rente sollen steigen und nach neuen Prognosen noch etwas stärker als bisher gedacht. Die Rentenversicherung schätzt, dass der Beitragssatz 2028 auf fast 20% steigen könnte. Aktuell liegt er bei 18,6%. Wie es sich tatsächlich entwickelt, hängt laut der Rentenversicherung auch von der geplanten Rentenreform der Bundesregierung ab. Morgen steigt die deutsche Fußballnationalmannschaft in den Flieger Richtung USA. In 10 Tagen geht dann die WM los. Heute gab es nochmal ein lockeres Trainingsspiel gegen Finnland. Wie schon gestern beim offiziellen Testspiel hat die DFB-Auswahl gewonnen, diesmal aber ein bisschen niedriger. 1:0 stand es am Ende.
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10: Heute starten wir offiziell in den meteorologischen Sommer und damit beginnt für die Wasserwachten die wichtigste Zeit des Jahres. Damit im Ernstfall jede Minute zählt, haben sich die Wasserwachten hier in Dachau und in Starnberg monatelang vorbereitet. Dabei helfen inzwischen auch moderne Geräte wie Drohnen oder Sonarsysteme, die Menschen unter Wasser schneller finden können. Künftig könnte sogar künstliche Intelligenz bei der Suche unterstützen. Der wichtigste Tipp der Retter bleibt aber ganz einfach: die Gefahren von Seen nicht nicht unterschätzen, auch dann nicht, wenn man ein guter Schwimmer ist. Aus Dachau, Sandra Sedelmeier.
0: Danke, Sandra. Mehr Nachrichten aus Oberbayern dann auch wieder in einer Stunde. Dann gibt's für euch die Top-FM-Nachrichten um 5.
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0: Und heute kann man da auf dem Deck noch so ein bisschen Sonne tanken. Ja, es ist zwar hier und da windig und es ist nicht ganz so warm wie die letzten Tage, aber immerhin aktuell in München am Dante-Stadion 22 Grad. So in Richtung Alpen ist ein bisschen kühler, 16 Grad gerade in Murnau am Staffelsee. Dazu scheint aber die Sonne, es bleibt jetzt trocken. Das ist also ein freundlicher Nachmittag. Morgen starten wir auch noch sonnig und freundlich in den Tag, aber so im Laufe des Tages zieht es dann immer mehr zu. Und am Nachmittag, da wird es dann vielerorts nass, teilweise Gewitter mit dabei, aber morgen noch recht angenehm. Bei Topwerten um die 23 Grad. Am Mittwoch bleiben wir bei den Temperaturen unter der 20 Grad Marke.
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0: Und da aufpassen, A8 München-Stuttgart zwischen Adelzhausen und Dasing, da liegen Reifenteile auf der Straße. Dann Vorsicht auch auf der A95 München-Garmisch zwischen Penzberg-Iffeldorf und Zindelsdorf, da eine ungesicherte Unfallstelle. Und auf der A96 München-Lindau in Höhe Grevelfing, da liegen mehrere Holzteile auf der Straße. Dann A9 München-Nürnberg, richtig viel los zwischen Manching und Denkendorf. Defekter LKW, da liegen auch einige Teile auf der Straße, dauert aktuell eine Stunde länger in dem Bereich. Ansonsten sieht es auf den Autobahnen ganz gut aus, auch auf den Bundesstraßen, wenn er irgendwo steht, ein paar Minuten, dann seid ihr da durch.
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0: Geblitzt wird in Gauting, Landkreis Starnberg, die Ammerseestraße. Dann haben wir Erding, Taufkirchener Straße. Dann wird geblitzt noch in Ismaning im Landkreis München, Freisinger Straße. Und der neueste Blitzer aus München, Mauerkircher Straße. Danke, Sophia. Habt ihr noch was gesehen? Staus und Blitzer, meldet ihr mal kostenlos per Anruf, per WhatsApp. Die Nummer ist die 08000 1064 1064. Danke euch, gute Fahrt.
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0: Servus ihr Lieben, schön, dass ihr wieder mit dabei seid. Montagnachmittag, mittlerweile kurz nach 4. Die letzten Mails beantworten, Termine für morgen checken. Ganz wichtig, die Kaffeetasse in die Küche bringen, in den Geschirrspüler stellen. Ja, und dann ab in den Feierabend. Die Sonne wartet. Ja, und dazu läuten die Jungs von Toto jetzt den Arbeitsendspurt ein. Mit einem tollen Nummer 1 Kracher der 80er mit Africa. Ja, und dazu freuen wir uns gleich auch noch auf romantischen Filmsound der 80er aus Top Gun von Berlin. Und lässig wird's mit Alex Max Band und Tonight. Schön, dass ihr dabei seid hier bei Top FM.

Da tanzen doch ein bisschen die Schmetterlinge. Ja, so klingt der Sommeranfang, der meteorologische hier bei uns bei Radio Top FM. Und wenn die Sonne heute schon so ein bisschen semi scheint, also nicht ganz so wie die letzten Tage, auch die nächsten Tage nicht, dann strahlen wenigstens bei uns die Stars aus 4 Jahrzehnten jetzt mit einem ganz, ganz großartigen Hit aus Schweden der 90er. Von Ace of Base, ja, und dazu freuen wir uns gleich auch noch auf Musik aus Berlin von Bell Book & Candle und die 80er mit Rick Springfield sind auch da.

0: 163 Kilometer weit. Ja, so weit hat er es geschafft, der Ballon der kleinen Elina. Die hatte am Puchheimer Volksfest ihren Ballon steigen lassen mit vielen, vielen anderen. Traditionell ja am Kindertag das Ganze, da ließen viele Kinder ihre orangefarbenen, biologisch abbaubaren Luftballons in den Himmel steigen, in der Hoffnung, dass diese dann möglichst weit fliegen und die beigefügten Karten dann ihren Weg zurück nach Puchheim finden. Und den weitesten Weg hat eben der Ballon von Elina zurückgelegt, 163 Kilometer weit, und zwar bis nach Brixen in Südtirol. Ja, Gratulation dazu auch von uns. Da gab es dann einen 50-Euro-Gutschein, gestiftet von Treffpunkt Wagner in Olching, überreicht sogar vom ersten Bürgermeister Thomas Hofschuster. Ja, und wir machen auch gleich weiter. Es geht nicht nach Italien, aber es geht nach England. Texas Summer Sun, Queen ist auch mit dabei und Anastacia mit I'm Out of Love.
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0: Die Temperaturen bei uns hier in Oberbayern sind heute noch recht angenehm. Wir messen jetzt gerade in Germering am Golfplatz 22 Grad, 21 Grad in Allershausen, Landkreis Freising. Wir können gerade auch Golf spielen. Ja, denn es ist trocken hier und da scheint die Sonne und es ist halt nicht so knallig warm wie die letzten Tage. Wenn wir auf morgen schauen, da starten wir auch noch recht freundlich, recht gut rein in den Tag. Da scheint noch häufig die Sonne, aber spätestens am Nachmittag, da ist es dann wirklich zugezogen. Da wird es dann vielerorts nass, teilweise können Gewitter mit dabei sein und das bei Top-Temperaturen um die 23 Grad. Und der Mittwoch, der ist auch eher wechselhaft und unbeständig und auch deutlich kühler, da dann die Top-Werte unter 20 Grad.
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0: Wir passen immer noch auf, und zwar auf der A8 München-Stuttgart zwischen Adelzhausen und Dasing. Da liegen Reifenteile, vor sich auch auf der Salzburger A8, und zwar in Richtung München zwischen Holzkirchen und Hofoldinger Forst. Da sind Menschen auf der Straße unterwegs, seid da bitte vorsichtig. natürlich. Dann haben wir immer noch einen Megastau auf der A9 München-Nürnberg zwischen Langenbruck und Denkendorf. Da dauert es eine Stunde länger. Dann die Westumfahrung Richtung Lindau zwischen Neuherberg und dem Dreieck Allach. Hier müsst ihr 20 Minuten mehr Zeit einplanen. Ansonsten, wenn er irgendwo steht, ein paar Minuten, dann seid ihr da durch.
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0: Herrschinger Ammersee, Summerstraße, danke Luise. Dann die B471 Höhe Gröbenried im Landkreis Dachau, da wird geblitzt. Dann steht ein Blitzer in Erding auf der Taufkirchener Straße und der neueste München, die Neuherbergstraße. Danke Bernd. Habt ihr noch was gesehen? Staus und Blitzer, meldet ihr mal kostenlos per Anruf oder auch per WhatsApp. Die Nummer ist die 08000 1064 1064. Danke euch, gute Fahrt.
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0: So klingt der Montagnachmittag hier durchs Radio mit Top FM und so.
1: Und wir haben tatsächlich das Tor durch Hops. Unglaublich.
0: Ja, und so unglaublich klingt es dann bald wieder in ganz, ganz vielen Wohnzimmern bei uns hier über Bayern. Nur noch 10 Tage bis zum Start der Fußball-WM. Und die ein oder anderen, die überlegen jetzt, vor der WM noch einen neuen Fernseher zu kaufen. Wir wollen ja auch Top-Fußball in Top-Qualität schauen. Ja, und wer nicht richtig weiß, worauf es ankommt, keine Sorge, wir helfen euch dabei. Denn generell wird ja vor allem zwischen QLED und OLED unterschieden. Der Vorteil bei OLED-Fernsehern, schnelle Bewegungen wirken deutlich schärfer und egal aus welchem Winkel man auf den Fernseher schaut, die Bildqualität, sie bleibt gut. Fernseher mit QLED, die haben dagegen den Vorteil, dass der Bildschirm insgesamt heller ist. Nachdem die WM-Spiele aber vor allem abends und auch nachts sind, reicht OLED völlig aus. Den letzten Test für euren Fernseher könnt ihr euch noch am 6. Juni holen. Da spielen die Deutschen dann noch gegen die USA. Unser erstes WM-Spiel ist dann am Sonntag, 14. Juni um 19 Uhr gegen Curaçao. 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

0: Teilweise mussten die Senioren dann doch heute noch in Richtung Himmel schauen, was das Wetter so macht. Teilweise war es dann doch unbeständig heute am Seniorennachmittag beim Olchinger Volksfest. Aber mittlerweile ist es ja sonnig, trocken. Auch der Abend soll trocken bleiben und dann gibt es ein tolles Brillantfeuerwerk. Freuen wir uns drauf. Das startet ja dann, sobald es dunkel wird. Und wie das Wetter morgen wird beim großen Kinder- und Familientag mit Rabatten bei den Fahrgeschäften und Attraktionen wie Kasperltheater, auch Kinderschminken, ob da vielleicht auch ein bisschen die Sonne scheint. Das gleich bei uns beim Top FM Wetter nach den Nachrichten um 5.
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13: Ich bin Helen Martin. NRW-Ministerpräsident Wüst hat alle Spekulationen über einen möglichen Kanzlertausch erneut zurückgewiesen. Bei einer CDU-Tagung im Sauerland hat Wüst Kanzler Merz seine volle Unterstützung zugesichert. Mehr dazu von Thomas Brockt.
14: Das Treffen in Meschede war schon lange geplant. Eigentlich eher unspektakulär wurde nun nach den Medienberichten über angebliche Gedankenspiele in der Union, den Kanzler Merz durch Wüst zu ersetzen, genau hingeschaut und gehört. Wüst sagte nochmal, dass das Ganze Quatsch sei und dass Merz die aktuell großen Herausforderungen entschlossen anpacke.
13: Der April war ja der teuerste Tankmonat aller Zeiten. Im Mai hat's an der Zapfsäule aber schon wieder anders ausgesehen. Laut dem ADAC war Sprit wieder günstiger, bedingt durch den Tankrabatt und gesunkene Rohölpreise. Bei den Benzinsorten E5 und E10 werde der Tankrabatt komplett weitergegeben, heißt es zum Beispiel vom IFO-Institut. die AfD in Niedersachsen darf vorerst stärker vom Landesverfassungsschutz beobachtet werden. Dagegen hatte sich die Partei mit einem Eilantrag gewehrt. Der wurde vom Verwaltungsgericht Hannover jetzt abgelehnt. Der Verfassungsschutz hatte die AfD in Niedersachsen als Beobachtungsobjekt von erheblicher Bedeutung hochgestuft. Begründet hatte die Behörde das mit rechtsextremistischen Bestrebungen in der Partei. Regelmäßig starke Schmerzen und verminderte Fruchtbarkeit. Immer mehr Frauen erhalten in Bayern die Diagnose Endometriose. Innerhalb von 20 Jahren hat sich die Zahl der Diagnosen auf fast 83.000 Fälle mehr als verdoppelt. Endometriose ist eine Erkrankung, bei der sich gebärmutterähnliches Gewebe im Bauchraum ansiedelt. Experten gehen von einer hohen Dunkelziffer aus, da die Schmerzen oft fälschlicherweise für Regelschmerzen gehalten werden.
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15: Einmal fühlen wie König Ludwig. Das Königshaus am Schachen hier bei Garmisch-Partenkirchen startet in die Saison. Das liegt auf über 1800 Metern mitten in den Bergen und war früher der Rückzugsort von König Ludwig II. Erreichbar nur zu Fuß mit rund 3 bis 4 Stunden Aufstieg. Oben wartet dafür ein echtes Highlight. Ein orientalischer Prunksaal mit Springbrunnen, bunten Fenstern und jeder Menge königlicher Eindrücke. Aus Garmisch-Partenkirchen, Zoe Mesenbrink.
0: Danke, Zoe. Und mehr Nachrichten aus Oberbayern dann auch wieder in einer Stunde in den Top-FM-Nachrichten um 18 Uhr.
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0: Es ist heute noch recht angenehm, auch freundlich draußen. Die Sonne scheint vielerorts und das aktuell bei 22 Grad in Dorfner Marienplatz, 22 Grad Sandsau in Unterschleißheim. Morgen sieht es ein bisschen anders aus. Also da starten wir zwar noch recht freundlich, da scheint auch noch häufig die Sonne, aber dann zieht es immer mehr zu und der Nachmittag, der wird dann vielerorts nass. Teilweise können Gewitter mit dabei sein. Die Top-Temperaturen, die sind aber noch ganz angenehm bei um die 23 Grad. Der Mittwoch, der bleibt dann auch eher wechselhaft und wird deutlich kühler, da die Top-Temperaturen dann nur noch so bei 17, 18 Grad.
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0: Kurz nach 5, immer noch Reifenteile auf der Straße. Vorsicht bitte, A8 München-Stuttgart zwischen Adelzhausen und Dasing. Dann ist richtig viel los, aber noch auf der A9 München-Nürnberg. Da laufen Aufräumarbeiten, da steht ein defekter LKW, da liegen Gegenstände auf der Straße. Also in Fahrtrichtung Nürnberg auf der A9 zwischen Langenbruck und Denkendorf. Dauert eine Stunde länger, 16 Kilometer Stau. Dann A99 Westumfahrung Richtung Lindau zwischen Neuherberg und dem Dreieck Allach. Hier dauert es 20 Minuten länger. Ansonsten sieht es eigentlich ganz gut aus. Wenn er irgendwo steht, ein paar Minuten, dann seid ihr da durch.
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0: Danke, Charlotte hat gerade einen neuen Blitzer in München gemeldet. Neuherbergstraße beidseitig das Ganze. Danke dir. Dann haben wir die B471 Höhe Gröbenried. Im Landkreis Dachau wird da geblitzt. Gauting im Landkreis Starnberg, Ammerseestraße und in Landsberg die Lechfeldstraße. Habt ihr noch was gesehen? Staus und Blitzer, meldet ihr mal kostenlos per Anruf, per WhatsApp. Die Nummer ist die 0800 1064 1064. Danke euch und eine gute und vor allem auch eine sichere Fahrt.
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0: Servus, Oberbayern startet in den Feierabend gleich wieder um 5:30 mit unserem Feierabendrätsel hier bei Top FM. Und dafür Ruhm, Ehre und Respekt, da suchen wir nach einem Lied. Seid gespannt. Zum Start in die neue Stunde gibt's aber erstmal gleich noch James Bond Sound und zwar die Lizenz zum Töten. Gladys Knight mit License to Kill. Dann durch die 2000er, da rocken uns die Jungs von Three Doors Down und zum Start hier, da powern uns die 80er in Richtung Montagabend. Dexys Midnight Runners, jetzt hier bei Top FM mit Come on, Eileen.

Servus ihr Lieben, schönen guten Tag zu euch ins Auto. Ja, da wird ja Top FM an sich am Radio immer am häufigsten gehört. Und da dürft ihr jetzt mal schätzen, denn ich war gestern nicht mit dem Auto, sondern mit der S-Bahn unterwegs. Da laufen ja auf den Bildschirmen immer so ein paar Event-Tipps, Nachrichten, die Maus mit dem Elefanten, da freut sich mein Kleiner immer dann. Oder eben auch Wissenswertes mit Zahlen und auch skurrilen Fakten. Ja, und da kam dann die Frage, wie viele Menschen in Deutschland den Arbeitsweg mit dem Auto zurücklegen, also wie viel mit dem Auto zur Arbeit und wieder nach Hause fahren. Was glaubt ihr? Wie viel Prozent sind das? Haut einfach mal irgendeine Zahl raus. Gerne per WhatsApp 08000 1064 1064. Und die Auflösung versprochen gibt es dann gleich hier bei mir bei Top FM nach Roxette, nach Van Halen und nach Robbie Williams und Millennium.

0: 65%, ja, das ist auf die Antwort auf meine Schätzfrage von vorhin für euch. 65% der Deutschen, die nutzen für ihren Arbeitsweg das Auto. Also Applaus für viele, die nah dran waren. Und am besten hat es Tamara gemacht, ja, mit 66%. Ja, dicht dran. Super. Also, und gleich gibt's noch mehr von diesem Applaus. Und dazu auch noch Ruhm, Ehre und Respekt. Denn gleich gibt's wieder das Top-FM-Feierabendrätsel, heute auf der Suche nach einem Lied.
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0: Die Temperaturen bei uns hier in Oberbayern, gerade gemessen jetzt um 5:30 in München am Eisbach, 23 Grad, Pöcking im Landkreis Starnberg 20 Grad. Ja, die Sonne, sie scheint noch und es bleibt jetzt heute trocken. Auch in der Nacht ist es meist sogar sternklar und wenn wir dann auf morgen Dienstag schauen, da starten wir dann auch noch recht freundlich. Am Anfang zeigt sich noch häufig die Sonne, aber irgendwann zieht es dann zu und spätestens am Nachmittag gibt es dann vielerorts Regen. Teilweise sind auch Gewitter mit dabei, die Top-Temperaturen aber noch recht angenehm bei um die 23 Grad.
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0: Und da liegen immer noch Reifenteile auf der 8 München-Stuttgart zwischen Adelzhausen und Dasing. Dann pass mal bitte auf der A9 München-Nürnberg in Höhe Raststätte-Köschinger Forst. Da steht ein defekter LKW und da liegen auch noch einige Sachen auf der Straße rum. Also da müsst ihr immer noch mehr Zeit einplanen. A9 München-Nürnberg zwischen Manching und Denkendorf. Eine Stunde dauert es da knapp länger. A99 Westumfahrung Richtung Lindau zwischen der Herberg und dem Dreieck Allach hier 30 Minuten plus. Ansonsten sieht es ganz gut aus. Wenn er irgendwo steht, ein paar Minuten, dann seid er da durch.
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0: Geblitzt wird B471 Höhe Gröbenried im Landkreis Dachau. Dann auf der Verbindungsstraße zwischen Hohenlinden und Ebersberg. In Landsberg die Lechfeldstraße und in München die Ingolstädter Straße. Habt ihr noch was? Staus und Blitzer? Meldet ihr mal kostenlos per Anruf, per WhatsApp. Die Nummer ist die 08000 1064 1064. Danke euch und eine gute und vor allem auch eine sichere Fahrt.
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0: Ja, ich hatte schon Sehnsucht, habe immer heimlich vor dem Radio mitgerätselt. Jetzt bin ich aber wieder da und endlich habe ich wieder Ruhm, Ehre, Respekt, Applaus für euch. Das Top FM Feierabendrätsel heute auf der Suche nach einem Lied. Ein Lied passend zu dem Tag heute. Ja, das ist auch schon ein kleiner Tipp. Aber wie heißt das Lied, das wir heute suchen? Aufgepasst, hier ist er, der erste Schnipsel. So, welchen Song der 80er suchen wir hier? 08000 1064 1064, schickt eine WhatsApp ins Studio oder ruft an 08000 1064 1064 und nach U2 und Pride versprochen, gibt's da noch einen Tippschnipsel.

0: 1984, damals U2, Pride. Ja, und zwei Jahre später kam dann der Song, den wir heute suchen, hier bei uns im Top FM Feierabendrätsel. Ein Song passend zu dem Tag heute. Ja, was ist das? Aufgepasst, hier nochmal Schnipsel 1. Das war der erste Schnipsel und jetzt habe ich noch einen Tippschnipsel.
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0: So, jetzt ist doch hoffentlich klar, oder? Ich spiele es nochmal.
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0: 08000 1064 1064. Schickt eine WhatsApp ins Studio. Ruft an 08000 1064 1064. Für Ruhm, Ehre, Respekt, Applaus. Ich freue mich auf eure Lösungen. Und nach Adele und Eros Ramazzotti und Tina Turner gibt's dann die Auflösung und den Song in voller Länge.

0: Großartig. Musik aus Bella Italia von Eros Ramazzotti zusammen mit Tina Turner. Und wir suchen Musik aus Deutschland, aus NRW. Das schon mal ein Tipp. Eine NRW-Song der 80er. Die Frage ist nur, welches Lied ist es? Passend zu dem heutigen Tag. Ja, und dann hatte ich noch diesen Tippschnipsel.
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0: So, 0800 1064 1064, das ist ja die Nummer für alle, die noch miträtseln wollen. 0800 1064 1064 für einen Anruf, für eine WhatsApp. Und ja, wir hören jetzt einfach mal heute in eine der WhatsApps rein. Schauen wir mal, ob da vielleicht die richtige Lösung dahinter steckt. Welches Lied ist gesucht?
2: Hallihallo, das ist der Herbert Grönemeyer mit Kinder an die Macht. Hier spricht die Gabi. Viel Spaß noch.
0: Schauen wir mal. Mega, sehr, sehr gut. Das war natürlich richtig. Dieser Applaus für alle, die ich dran hatte am Telefon, auch für alle anderen bei WhatsApp nochmal stellvertretend. Und da picke ich mir heute auch noch die Verena raus. Die Kunstmanns für euch. Ruhm, Ehre und Respekt. Und auch ja von den Eltern an den Maxi, den Junior sozusagen, auch von mir. Der hat nämlich seine Theorie-Führerscheinprüfung bestanden. Das ist heute auch nicht mehr alltäglich. Das ist mittlerweile richtig, richtig schwer geworden. Also, die praktische schaffst du auch noch, Maxi. So, und in diesem Sinne, gut gemacht heute wieder. Morgen wird weitergerätselt. 3:30 Coverquiz, 5:30 das Feierabendrätsel und heute am Weltkindertag Kinder an die Macht. Toller Song damals aus den 80ern von Herbert Grönemeyer.

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12: Ich bin Helen Martin. Der Tankrabatt scheint inzwischen zu wirken. Tanken hat im Mai deutlich weniger gekostet als noch im April. Laut ADAC kostete ein Liter Super E10 im Schnitt rund 13 Cent weniger. Diesel war sogar etwa 27 Cent günstiger. Zoe Tassovali berichtet.
13: Nach dem eher holprigen Start kommt die Steuersenkung inzwischen wohl komplett bei den Autofahrern an. Das zeigen Auswertungen des IFO-Instituts und der Monopolkommission. Vor allem bei Benzin lässt sich die Entlastung inzwischen klar an den Preisen ablesen. Geholfen haben dabei auch die zuletzt niedrigeren Rohölpreise.
12: Das Kind ist krank und wer bleibt zu Hause? In den meisten Fällen die Mutter, wie eine Auswertung der AOK zeigt. Demnach haben letztes Jahr fast 3/4 der Kinderkrankentage Frauen genommen. Am seltensten haben die Väter in Bayern das kranke Kind betreut, am häufigsten in Sachsen. AOK-Chefin Reimann spricht von einer ungleichen Verteilung der Care-Arbeit. Am Fellhorn im Allgäu soll ein neuer Sessellift entstehen. Dagegen haben heute Naturschützer des Landesbunds für Vogel- und Naturschutz protestiert. Sie sehen bedrohte Tierarten wie das Birkhuhn in Gefahr. Bereits Ende März hat der LBV einen Eilantrag dagegen eingereicht. Sie werfen der Fellhornbahn vor, mit dem Bau der Gerichtsentscheidung zuvorzukommen. Morgen steigt die deutsche Fußballnationalmannschaft in den Flieger Richtung USA. In 10 Tagen geht dann die WM los. Heute gab's nochmal ein lockeres Trainingsspiel gegen Finnland. Wie schon gestern beim offiziellen Testspiel hat die DFB-Auswahl gewonnen, diesmal aber ein bisschen niedriger. 1:0 stand es am Ende.
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14: Heute starten wir offiziell in den meteorologischen Sommer und damit beginnt für die Wasserwachten die wichtigste Zeit des Jahres. Damit im Ernstfall jede Minute zählt, haben sich die Wasserwachten hier in Dachau und in Starnberg monatelang vorbereitet. Dabei helfen inzwischen auch moderne Geräte wie Drohnen oder Sonarsysteme, die Menschen unter Wasser schneller finden können. Künftig könnte sogar künstliche Intelligenz bei der Suche unterstützen. Der wichtigste Tipp der Retter bleibt aber ganz einfach: die Gefahren von Seen nicht unterschätzen, auch dann nicht, wenn man ein guter Schwimmer ist. Aus Dachau, Sandra Sedelmeier.
4: Danke Sandra, und mehr Nachrichten aus Oberbayern dann auch wieder in einer Stunde in den Top FM Nachrichten um 7.
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4: Die Temperaturen sind heute ja noch recht angenehm gewesen und nach einem doch eher bewölkten, grauen Start gab es dann doch noch einen freundlichen Nachmittag. Es scheint die Sonne immer noch hier und da. Genießt das, lasst es euch gut gehen. Wir haben es jetzt in Diesen am Ammersee noch 21 Grad, Oberammergau 16 Grad. Wenn wir auf morgen schauen, der Dienstag, da starten wir noch recht freundlich, auch sonnig. Die scheint dann häufig hier in Oberbayern, aber so im Laufe des Tages zieht es immer mehr zu und spätestens am Nachmittag wird es vielerorts nass. Teilweise können auch Gewitter mit dabei sein. Die Top-Temperaturen ähnlich noch wie heute.
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4: Und da jetzt der Blick auf die Straßen. Da ist immer noch einiges los auf der A9 München-Nürnberg. Zwischen Manching und Denkendorf dauert eine Dreiviertelstunde länger. Und die A99, die Westumfahrung Richtung Lindau, zwischen Neuherberg und dem Dreieck Allach hier eine Viertelstunde plus.
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4: Geblitzt wird Landsberg-Lechfeldstraße, Poing im Landkreis Ebersberg, Klieninger Straße, Grafrath im Landkreis Fürstenfeldbruck, die Graf-Rasso-Straße und in München die Schönstraße. Habt ihr noch was gesehen? Staus und Blitzer? Meldet ihr mal kostenlos per Anruf, per WhatsApp. Die Nummer ist die 08000 1064 1064. Danke euch, gute Fahrt.
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4: Servus ihr Lieben, zum Start in den Montagabend mit Musik aus einer Serie. Es ist einer der größten Seriensongs aller Zeiten, also der ist wirklich weltbekannt. Es geht um Musik aus Friends, ja, der Titelsong hier von den Rembrandts, hier jetzt bei Top FM. Schön, dass ihr dabei seid, macht euch einen tollen Abend.

Da waren einige heute schon ein bisschen genervt und es ist ja nicht vorbei. Bahnpendler auf der Strecke zwischen Starnberg und München, die müssen sich bis zum 15. Juni auf massive Einschränkungen einstellen. Auf dem Abschnitt fallen viele Regionalzüge aus, auch die S-Bahn ist nur eingeschränkt unterwegs. Diese Woche betrifft das die S6, nächste Woche dann die S8. Mehr Infos auch in eurer MVV oder auch in der Deutschen Bahn App. Schönen Montagabend euch hier mit Top FM und wer im Auto unterwegs ist, ja, hier und da stockt es ja dann auch, gerade vor allem auf der A9. Wir sind für euch da, wir halten euch bei Laune. Das hier ist Annie Lennox mit Why und gleich gibt es auch noch die Scorpions und Madonna mit La Isla Bonita.

0: Servus, hier ist Radio Top FM von 2 bis 3 mit mir, mit Basti Pilos und mit den ganz, ganz großen Weltstars der Musikgeschichte. Madonna trällert noch so ein bisschen aus und gleich nach halb, da tummeln sich dann schon viele weitere. Mitch US dabei, Pink, Bon Jovi, Elton John. Ja, und zwischendrin, da kommt dann wieder ein Song von euch, denn es heißt wieder Top FM Bühne frei für einen Song.
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0: Aktuell 22 Grad in Eching im Landkreis Freising, 23 Grad in Marktindersdorf im Landkreis Dachau. Ja, die Sonne, sie scheint aktuell. Wir können dann noch einen schönen Abend uns machen. Heute Abend bleibt es trocken, auch in der Nacht. Und wenn wir morgen auf Dienstag schauen, da starten wir auch noch recht freundlich. Morgen geht es dann auch noch mal mit Sonne rein in den Tag. Aber so im Laufe des Tages kommen mehr Wolken dazu. Und spätestens am Nachmittag wird es dann vielerorts nass. Da können auch Gewitter mit dabei sein. Die Top-Temperaturen um die 23 Grad.
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0: Und da haben wir die A8 Salzburg-München zwischen Rosenheim und Bad Aibling. Ein Unfall ist passiert. Bitte passt da auf in dem Bereich. Steht aber alles, eigentlich fast alles auf dem Standstreifen. Kommt da gut vorbei, aber passt bitte so ein bisschen auf. Dann haben wir die A9 München-Nürnberg. Wird besser zwischen Manchen und Denkendorf. Dauert noch eine halbe Stunde länger. Ansonsten sieht es eigentlich ganz gut aus. Keine größeren Staus.
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0: München, Engel-Schalkinger Straße, Landsberg, Lechfeldstraße, Poingen, Landkreis Ebersberg, die Plieninger Straße und in Erding die Taufkirchener Straße. Das sind die neuesten Blitzer. Danke Regina, Ralf, Maria und auch Joachim. Und wenn ihr noch was gesehen habt, Staus und Blitzer, meldet ihr mal kostenlos per Anruf, per WhatsApp. Die Nummer ist die 08000 1064 1064. Danke euch, gute Fahrt.
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0: mit den besten Songs aus dem Jahrzehnten. Da geht's hier durch den Montagabend und da zwischen den ganzen Weltstars, da läuft am Montag und auch am Mittwochabend immer so gegen 6:45 euer Song.
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0: Wir sind mittlerweile schon im dritten Jahr. Wir feiern Woche für Woche den Sound aus Oberbayern, schenken euch eine Bühne. Heute mit einer Band aus Olching im Landkreis Fürstenfeldbruck, in der ganz, ganz viel bayerische Seele steckt. Das merkt man allein schon beim Namen, denn die Band, die hat sich nach dem legendären Kopfeck Money, dem besten Freund vom Monaco Franze, benannt. Ja, und passend zum heutigen Tag haben die Jungs von Kopfeck einen passenden Song veröffentlicht.
2: Servus, liebe Hörer, da ist der Rudi von der Band Kopfeck. Passend zum heutigen Weltbauerntag ist unsere neue Single erschienen. Eine Hommage an die Institution, die zu jedem bayerischen Dorf gehört, wie der Bürgermeister, der Pfarrer und das Wirtshaus. Der Großbauer vom Dorf heißt bezeichnenderweise großer Bauer. Und wo habt ihr es als erstes gehört? Natürlich auf Radio Top FM.

0: Das waren sie, die Jungs von Kopfweg aus Olching mit ihrer Hommage an eine der ganz großen Institutionen der ländlichen Gemeinden aus der Dorfidylle. Großer Bauer heißt ihr Song, tolle Nummer, die heute auf allen gängigen Plattformen erschienen ist. Und zuerst gehört habt ihr sie natürlich bei uns hier bei Radio Top FM. Und hören und sehen könnt ihr die Jungs schon nächste Woche am 12. Juni beim Kultur im Park in Bad Aibling oder einen Tag später dann noch auf dem Stadtfest Vilshofen oder im Juli auch noch in Haar, Olching und am Langwieder See. Mehr Infos auch auf deren Homepage auf kopfeck.band. Alles Gute weiterhin euch. Und wenn ihr euren Song Made in Oberbayern auch mal bei uns hier im Radio hören wollt, dann gerne her damit. Ich freue mich drauf.
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Neue Regeln fürs Organspenden, das Deutschland-Ticket für Azubis, neue Rechte beim Abo kündigen oder wieder steigende Spritpreise wegen dem Ende des Tankrabatts. Der neue Monat, er bringt wieder einige Änderungen mit sich. Und was sich jetzt im Juni wirklich so tut, das könnt ihr alles nachlesen, ganz bequem bei uns im Netz auf topfm.de. Da haben wir einiges zusammengestellt. Ja, mit der Info, da verabschiede ich mich für heute. Das war's von mir. War schön, dass ihr wieder mit dabei gewesen seid. Und ich würde mich sehr, sehr freuen, wenn wir uns morgen wieder hören. Ich bin Basti Pilos, bin dann wieder für euch da ab 14 Uhr bei Top FM von 2 bis 3. Bis dahin, lasst es euch gut gehen, habt einen schönen Abend.

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9: Ich bin Oliver Urbanke. Der Tankrabatt und gesunkene Rohölpreise haben die Autofahrerinnen und Autofahrer im Mai deutlich entlastet. Laut dem ADAC war der Sprit spürbar günstiger als noch im April, der ja der teuerste Tankmonat aller Zeiten war. Die Monopolkommission und das IFO-Institut für Wirtschaftsforschung berichten außerdem, dass der Tankrabatt zumindest bei den Benzinsorten E5 und E10 vollständig weitergegeben wird. Die Nettozuwanderung nach Deutschland ist letztes Jahr deutlich gesunken, das meldet das Statistische Bundesamt. Rund 235.000 Menschen mehr sind eingereist als ausgewandert. Das sind 45% weniger als im Jahr davor. Als Hauptgrund nennen die Statistiker, dass deutlich weniger Menschen aus Syrien, Afghanistan und der Ukraine kommen. Für den Terroranschlag auf feiernde Menschen in Bielefeld ist ein 36-Jähriger zu lebenslanger Haft verurteilt worden. Das Düsseldorfer Oberlandesgericht sprach ihn wegen vierfachen versuchten Mordes schuldig, stellte die besondere Schwere der Schuld fest und ordnete Sicherungsverwahrung an. Thomas Brockt berichtet.
10: Das Gericht verhängte damit die Höchststrafe und folgte dem Antrag der Bundesanwaltschaft. Die hält den Syrer wegen seiner radikal-islamischen Gesinnung weiter für gefährlich. Er hatte vor gut einem Jahr vor einer Bar in Bielefeld feiernde Menschen mit einem Messer angegriffen. Vier wurden lebensgefährlich verletzt. Der Täter soll bereits in Syrien jahrelang für die Terrormiliz IS tätig gewesen sein. 2023 kam er dann nach Deutschland.
9: Müssen Männer im Alter zwischen 18 und 45 bald doch eine Genehmigung einholen, wenn sie längere Zeit Deutschland verlassen wollen? Es geht dabei um mindestens 3 Monate Auslandsaufenthalt. Hintergrund: Im Wehrdienstgesetz ist dieser Passus beinhaltet, wurde aber vom Verteidigungsminister Pistorius außer Kraft gesetzt. Laut Bericht von Fachleuten könnte er damit seine Kompetenzen überschritten haben.
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11: Einmal fühlen wie König Ludwig. Das Königshaus am Schachen hier bei Garmisch-Partenkirchen startet in die Saison. Das liegt auf über 1800 Metern mitten in den Bergen und war früher der Rückzugsort von König Ludwig II. Erreichbar nur zu Fuß mit rund 3 bis 4 Stunden Aufstieg. Oben wartet dafür ein echtes Highlight. Ein orientalischer Prunksaal mit Springbrunnen, bunten Fenstern und jeder Menge königlicher Eindrücke. Aus Garmisch-Partenkirchen, Zoe Mesenbrink.
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12: Kurz nach 7, wir haben es noch 21 Grad in München im Pasinger Stadtpark, 20 Grad in Oberding im Landkreis Erding. Heute Abend bleibt es trocken, die Nacht, die ist sogar teilweise sternklar. Die Tiefstwerte liegen dann so bei 11 Grad und wenn wir morgen auf den Dienstag schauen, da starten wir noch recht freundlich, da zeigt sich am Anfang hier und da noch die Sonne häufiger, dann zieht es aber immer mehr zu, dann wird es vielerorts auch nass und tagsüber können auch hier und da Gewitter mit dabei sein. Die Top-Temperaturen morgen noch recht angenehm bei um die 23 Grad. Der Mittwoch, der wird auch wechselhaft und deutlich kühler. Die Temperaturen dann meist unter 20 Grad.
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12: Der Blick auf die Straßen mit noch einer größeren Meldung für die A9 München-Nürnberg zwischen Manching und Denkendorf dauert noch gut 20 Minuten länger.
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12: Geblitzt wird noch am Münchner Flughafen, am Übergang von der Terminalstraße West zum Südring, dann am Starnberger See, Seeshaupt, die Weilheimer Straße. Geblitzt wird auch noch in Sauerlach im Landkreis München, die Münchner Straße und der neueste Blitzer aus München selbst, die Schönstraße. Danke Dirk. Habt ihr noch was gesehen? Staus und Blitzer? Meldet ihr mal kostenlos per Anruf, per WhatsApp. Die Nummer, die ist die gleiche. 08000 1064 1064. Danke euch, gute Fahrt.
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3: 7:30, 20 Grad München am Tierpark, 20 Grad in Starnberg an der Seepromenade. Heute Abend ist es trocken, die Nacht, die ist dann teils sternklar. Die Tiefstwerte, die liegen so bei 11 Grad. Und wenn wir dann morgen auf den Dienstag schauen, wir starten noch sonnig in den Tag, aber dann zieht es immer mehr zu und dann wird es eher unbeständig. Vielerorts wird es nass, teilweise können auch Gewitter mit dabei sein und das bei Top-Temperaturen um die 23 Grad. Der Mittwoch auch eher unbeständig und wechselhaft und es wird auch deutlich kühler bei Top-Temperaturen nur noch so um die 18 Grad.
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4: Servus, liebe Autofahrer, aktuell alles entspannt, wir haben keine Meldungen für euch.
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4: Geblitzt wird in München im Bogenhausen auf der Engel-Schalkinger Straße, Landkreis Fürstenfeldbruck, Grafrath, die Graf-Rassow-Straße, Unterhaching, die Otto-Brunner und auf der A9 Richtung Nürnberg bei Ingolstadt-Nord.
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1: Heute habe ich ein Erlebnis im Kreis Miesbach für euch. Da geht's um Spielen, Bewegen und um Wissen. Jetzt in den Pfingstferien müsst ihr unbedingt mal zu Tegernsee Fantastisch. Das ist eine Erlebniswelt für Kinder und Erwachsene und das ist so cool. Da gibt's zum Beispiel die größte Glas-Boulder-Welt der Welt. Ein Kettenkarussell, einen Hochseilgarten, aber auch ein 5D-Kino und ein Sportparcours mit Trampolinen und so. Und ganz nebenbei lernt man jede Menge spannende Sachen über Oberbayern und das Tegernseer Tal. Tegernsee Fantastisch. Fantastisch ist die perfekte Erlebnisarena bei schlechtem Ferienwetter. Ein großer Spaß für Kinder und Erwachsene.
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2: Ich bin Oliver Urbanke. Nach tagelangen Spekulationen über einen möglichen Wechsel an der Spitze der Bundesregierung haben Kanzler Merz und der als sein möglicher Nachfolger gehandelte NRW-Ministerpräsident Wüst ihren Zusammenhalt demonstriert. Bei einem Treffen im Sauerland wies Wüst die Wechselgerüchte erneut mit scharfen Worten zurück und sicherte Merz seine volle Unterstützung. Die Herausforderungen, vor denen Deutschland stehe, seien groß und Merz gehe sie als Kanzler entschlossen an. Autos ohne Fahrer gehören in einigen Teilen der Welt zum täglichen Bild und das könnte auch in Deutschland bald soweit sein. Der Fahrdienstvermittler Uber und das KI-Unternehmen Autobrains aus Israel starten ein Robotaxi-Programm in München. Es soll hier bald eine Fahrzeugflotte geben, in der Taxis ohne Fahrer auskommen. Die Fahrzeuge brauchen damit auch kein klassisches Cockpit, da kein Mensch eingreifen muss. Mit dem Vormarsch israelischer Bodentruppen im Libanon und möglichen neuen Angriffen eskaliert der Krieg im kleinen Mittelmeerland weiter. Israels Ministerpräsident Netanyahu kündigte neue Angriffe auf Ziele der Hisbollah an. Cindy Riechau berichtet.
3: Die Hisbollah hat derweil ihren Beschuss auf Nordisrael verstärkt. Immer wieder gibt es dort derzeit Luftalarm. Israelische Medien berichteten unter Berufung auf US-Regierungsvertreter derweil, Washington habe grünes Licht für neue Angriffe in den Vororten der libanesischen Hauptstadt gegeben. Ein Anwohner dort sagte, er halte es nicht mehr aus und machte die Hisbollah für die Situation verantwortlich. Die Gegend gilt als Hochburg der Miliz.
2: Wenn Kinder krank sind, bleiben in Bayern besonders selten die Väter zu Hause. Weniger als ein Viertel der Kinderkrankentage entfiel im vergangenen Jahr auf männliche Kassenmitglieder, wie das Wissenschaftliche Institut der AOK ermittelt hat. Das ist bundesweit der niedrigste Wert. Am häufigsten bleiben Väter kranker Kinder in Sachsen zu Hause.
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4: Kurz nach 8, 19 Grad noch in Oberschleißheim am Schloss, auch in Grasbrunn im Landkreis München sind es 19 Grad. Heute Abend bleibt es trocken, auch die Nacht trocken, teilweise sogar sternklar. Die Tiefstwerte liegen bei 11 Grad und wenn wir dann morgen auf den Dienstag schauen, wir starten noch recht freundlich sonnig rein in den Tag, aber so im Laufe des Tages zieht es dann immer mehr zu und dann wird es unbeständig. Vielerorts wird es nass, teilweise können Gewitter mit dabei sein. Die Top-Temperaturen liegen so bei 23 Grad und der Mittwoch, der wird auch wechselhaft und auch deutlich kühler, da die Top-Temperaturen dann nur noch bei 18 Grad.
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2: Hallo auf die Straßen, A8 München Richtung Stuttgart, zwischen Zusmarshausen und Günzburg, Gefahr durch einen defekten LKW, der Standstreifen ist blockiert und Reifenteile liegen auf der Straße. Allen unterwegs eine gute Fahrt.
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2: Ich bin Oliver Urbanke. Nach tagelangen Spekulationen über einen möglichen Wechsel an der Spitze der Bundesregierung haben Kanzler Merz und der als sein möglicher Nachfolger gehandelte NRW-Ministerpräsident Wüst ihren Zusammenhalt demonstriert. Bei einem Treffen im Sauerland wies Wüst die Wechselgerüchte erneut mit scharfen Worten zurück und sicherte Merz seine volle Unterstützung. Die Herausforderungen, vor denen Deutschland stehe, seien groß und Merz gehe sie als Kanzler entschlossen an. Autos ohne Fahrer gehören in einigen Teilen der Welt zum täglichen Bild und das könnte auch in Deutschland bald soweit sein. Der Fahrdienstvermittler Uber und das KI-Unternehmen Autobrains aus Israel starten ein Robotaxi-Programm in München. Es soll hier bald eine Fahrzeugflotte geben, in der Taxis ohne Fahrer auskommen. Die Fahrzeuge brauchen damit auch kein klassisches Cockpit, da kein Mensch eingreifen muss. Mit dem Vormarsch israelischer Bodentruppen im Libanon und möglichen neuen Angriffen eskaliert der Krieg im kleinen Mittelmeerland weiter. Israels Ministerpräsident Netanjahu kündigte neue Angriffe auf Ziele der Hisbollah an. Cindy Riechau berichtet.
3: Die Hisbollah hat derweil ihren Beschuss auf Nordisrael verstärkt. Immer wieder gibt es dort derzeit Luftalarm. Israelische Medien berichteten unter Berufung auf US-Regierungsvertreter derweil, Washington habe grünes Licht für neue Angriffe in den Vororten der libanesischen Hauptstadt gegeben. Ein Anwohner dort sagte, er halte es nicht mehr aus und machte die Hisbollah für die Situation verantwortlich. Die Gegend gilt als Hochburg der Miliz.
2: Wenn Kinder krank sind, bleiben in Bayern besonders selten die Väter zu Hause. Weniger als ein Viertel der Kinderkrankentage entfiel im vergangenen Jahr auf männliche Kassenmitglieder, wie das Wissenschaftliche Institut der AOK ermittelt hat. Das ist bundesweit der niedrigste Wert. Am häufigsten bleiben Väter kranker Kinder in Sachsen zu Hause.
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4: Der Abend ist meist trocken, die Nacht dann sogar teilsternklar. Die Tiefstwerte liegen so bei 11 Grad. Und wenn wir dann morgen auf den Dienstag schauen, da startet man noch recht freundlich, auch sonnig rein in den Tag. Aber dann zieht es immer mehr zu und dann wird es unbeständig. Vielerorts wird es dann nass. Tagsüber können auch hier und da Gewitter mit dabei sein. Die Top-Temperaturen morgen so um die 23 Grad, also trotzdem noch recht angenehm. Der Mittwoch, der wird auch wechselhaft und auch deutlich kühler, da dann die Top-Temperatur nur noch so bei 17, 18 Grad.

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1: Ich bin Oliver Urbanke. Nach tagelangen Spekulationen über einen möglichen Wechsel an der Spitze der Bundesregierung haben Kanzler Merz und der als sein möglicher Nachfolger gehandelte NRW-Ministerpräsident Wüst ihren Zusammenhalt demonstriert. Bei einem Treffen im Sauerland wies Wüst die Wechselgerüchte erneut mit scharfen Worten zurück und sicherte Merz seine volle Unterstützung. Die Herausforderungen, vor denen Deutschland stehe, seien groß und Merz gehe sie als Kanzler entschlossen an. Autos ohne Fahrer gehören in einigen Teilen der Welt zum täglichen Bild und das könnte auch in Deutschland bald soweit sein. Der Fahrdienstvermittler Uber und das KI-Unternehmen Autobrains aus Israel starten ein Robotaxi-Programm in München. Es soll hier bald eine Fahrzeugflotte geben, in der Taxis ohne Fahrer auskommen. Die Fahrzeuge brauchen damit auch kein klassisches Cockpit, da kein Mensch eingreifen muss. Mit dem Vormarsch israelischer Bodentruppen im Libanon und möglichen neuen Angriffen eskaliert der Krieg im kleinen Mittelmeerland weiter. Israels Ministerpräsident Netanjahu kündigte neue Angriffe auf Ziele der Hisbollah an. Cindy Riechau berichtet.
2: Die Hisbollah hat derweil ihren Beschuss auf Nordisrael verstärkt. Immer wieder gibt es dort derzeit Luftalarm. Israelische Medien berichteten unter Berufung auf US-Regierungsvertreter derweil, Washington habe grünes Licht für neue Angriffe in den Vororten der libanesischen Hauptstadt gegeben. Ein Anwohner dort sagte, er halte es nicht mehr aus und machte die Hisbollah für die Situation verantwortlich. Die Gegend gilt als Hochburg der Miliz.
1: Wenn Kinder krank sind, bleiben in Bayern besonders selten die Väter zu Hause. Weniger als ein Viertel der Kinderkrankentage entfiel im vergangenen Jahr auf männliche Kassenmitglieder, wie das Wissenschaftliche Institut der AOK ermittelt hat. Das ist bundesweit der niedrigste Wert. Am häufigsten bleiben Väter kranker Kinder in Sachsen zu Hause.
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3: Der Abend ist meist trocken, die Nacht dann sogar teilsternklar. Die Tiefstwerte liegen so bei 11 Grad. Und wenn wir dann morgen auf den Dienstag schauen, da startet man noch recht freundlich, auch sonnig rein in den Tag. Aber dann zieht es immer mehr zu und dann wird es unbeständig. Vielerorts wird es dann nass. Tagsüber können auch hier und da Gewitter mit dabei sein. Die Top-Temperaturen morgen so um die 23 Grad, also trotzdem noch recht angenehm. Der Mittwoch, der wird auch wechselhaft und auch deutlich kühler, da dann die Top-Temperatur nur noch so bei 17, 18 Grad.
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1: A9 Nürnberg Richtung Berlin zwischen dem Kreuz Nürnberg Ost und Lauf. Hier findet eine Unfallaufnahme statt. Die Richtungsfahrbahn ist gesperrt. Der Standstreifen darf mitbenutzt werden. Der Stau nimmt aktuell zu. B31 Friedrichshafen Richtung Lindau zwischen Langenargen, Oberdorf und Rehlings. 1 Kilometer Stau. Die Wartezeit hier 14 Minuten.
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1: Ich bin Oliver Urbanke. Kommt die BAföG-Erhöhung oder kommt sie nicht? Das Thema hatte in den letzten Tagen für Streit in den Regierungsfraktionen gesorgt. Eine feste Zusage gibt die Bundesregierung gerade nicht. Die BAföG-Reform stehe unter einem Finanzierungsvorbehalt, so Regierungssprecher Cornelius. Die Gespräche über das Thema würden andauern. Zuletzt hatte Forschungsministerin Bär die Reform in Frage gestellt und dadurch für Empörung bei der SPD gesorgt. Die Zahl der Menschen, die in Deutschland Schutz beantragen, ist im Mai weiter gesunken. Wie das Bundesinnenministerium mitgeteilt hat, wurden beim Bundesamt für Migration und Flüchtlinge im vergangenen Monat gut 5.560 Anträge gestellt, so wenig wie seit 2020 nicht mehr. Im Vergleich zum Vorjahresmonat ging die Zahl der Erstanträge um rund 30% zurück. Das Kind ist krank, aber wer bleibt zu Hause? In den meisten Fällen die Mutter, wie eine Auswertung der AOK zeigt. Demnach haben letztes Jahr fast 3/4 der Kinder Krankheitstage Frauen genommen. Am seltensten haben die Väter in Bayern das kranke Kind betreut, am häufigsten in Sachsen. AOK-Chefin Reimann spricht von einer ungleichen Verteilung der Care-Arbeit. Deutschlands Fußballnationalmannschaft hat sich mit einem knappen Sieg von den Fans zur WM verabschiedet. In einem lockeren Trainingsspiel über 2x25 Minuten vor rund 800 Zuschauenden setzte sich die DFB-Auswahl gegen Finnland mit 1:0 durch. Einer der auffälligsten DFB-Spieler im Freundschaftsspiel gestern war Dennis Undav. Der Stürmer vom VfB Stuttgart hat seinen Vertrag bei den Stuttgartern vorzeitig bis 2029 verlängert.
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2: Der Abend ist meist trocken, die Nacht dann sogar teilsternklar. Die Tiefstwerte liegen so bei 11 Grad. Und wenn wir dann morgen auf den Dienstag schauen, da startet man noch recht freundlich, auch sonnig rein in den Tag. Aber dann zieht es immer mehr zu und dann wird es unbeständig. Vielerorts wird es dann nass. Tagsüber können auch hier und da Gewitter mit dabei sein. Die Top-Temperaturen morgen so um die 23 Grad, also trotzdem noch recht angenehm. Der Mittwoch, der wird auch wechselhaft und auch deutlich kühler, da dann die Top-Temperaturen nur noch so bei 17, 18 Grad.

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1: mit Moritz Einzel. Der Tankrabatt scheint inzwischen zu wirken. Tanken hat im Mai deutlich weniger gekostet als noch im April. Laut ADAC kostete ein Liter Super E10 im Schnitt rund 13 Cent weniger. Diesel war sogar etwa 27 Cent günstiger. Zoe Tassovali berichtet.
2: Nach dem eher holprigen Start kommt die Steuersenkung inzwischen wohl komplett bei den Autofahrern an. Das zeigen Auswertungen des IFO-Instituts und der Monopolkommission. Vor allem bei Benzin lässt sich die Entlastung inzwischen klar an den Preisen ablesen. Geholfen haben dabei auch die zuletzt niedrigeren Rohölpreise.
1: Die verurteilte Rechtsextremistin Liebig soll von Tschechien nach Deutschland ausgeliefert werden. Das hat das Landgericht im tschechischen Pilsen angeordnet. Liebig war Anfang April in Tschechien verhaftet worden. Sie war aus Deutschland geflohen, um einer Haftstrafe in Chemnitz zu entgehen. Liebig war letzten Sommer zu 18 Monaten Haft verurteilt worden, unter anderem wegen Volksverhetzung. Regelmäßig starke Schmerzen und verminderte Fruchtbarkeit. Immer mehr Frauen erhalten in Bayern die Diagnose Endometriose. Innerhalb von 20 Jahren hat sich die Zahl der Diagnosen auf fast 83.000 Fälle mehr als verdoppelt. Endometriose ist eine Erkrankung, bei der sich gebärmutterähnliches Gewebe im Bauchraum ansiedelt. Experten gehen von einer hohen Dunkelziffer aus, da die Schmerzen oft fälschlicherweise für Regelschmerzen gehalten werden. Die AfD in Niedersachsen darf vorerst stärker vom Landesverfassungsschutz beobachtet werden. Dagegen hatte sich die Partei mit einem Eilantrag gewehrt. Der wurde vom Verwaltungsgericht Hannover jetzt abgelehnt. Der Verfassungsschutz hatte die AfD in Niedersachsen als Beobachtungsobjekt von erheblicher Bedeutung hochgestuft. Begründet hatte die Behörde das mit rechtsextremistischen Bestrebungen in der Partei. Am Fellhorn soll ein neuer Sessellift entstehen. Dagegen haben heute Naturschützer vom LBV protestiert. Sie sehen bedrohte Tierarten wie das Birkhuhn in Gefahr. Bereits Ende März hat der LBV einen Eilantrag dagegen eingereicht. Die Vogelschützer werfen der Fellhornbahn vor, mit dem Bau der Gerichtsentscheidung zuvorkommen zu wollen. Ein Urteil wird in den kommenden Tagen erwartet.
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3: Der Abend ist meist trocken, die Nacht dann sogar teilsternklar. Die Tiefstwerte liegen so bei 11 Grad. Und wenn wir dann morgen auf den Dienstag schauen, da startet man noch recht freundlich, auch sonnig rein in den Tag. Aber dann zieht es immer mehr zu und dann wird es unbeständig. Vielerorts wird es dann nass. Tagsüber können auch hier und da Gewitter mit dabei sein. Die Top-Temperaturen morgen so um die 23 Grad, also trotzdem noch recht angenehm. Der Mittwoch, der wird auch wechselhaft und auch deutlich kühler, da dann die Top-Temperatur nur noch so bei 17, 18 Grad.
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1: Die A9 Nürnberg Richtung Berlin ist zwischen dem Kreuz Nürnberg Ost und Lauf nach einem Unfall gesperrt. Und Vorsicht auf der A94 München Richtung Passau zwischen Lengdorf und Dorfen. Behinderungen nach einem Unfall mit mehreren Fahrzeugen.
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6: Ich bin Moritz Einzel. Der Tankrabatt scheint inzwischen zu wirken. Tanken hat im Mai deutlich weniger gekostet als noch im April. Laut ADAC kostete ein Liter Super E10 im Schnitt rund 13 Cent weniger. Diesel war sogar etwa 27 Cent günstiger. Zoe Tassovali berichtet.
7: Nach dem eher holprigen Start kommt die Steuersenkung inzwischen wohl komplett bei den Autofahrern an. Das zeigen Auswertungen des IFO-Instituts und der Monopolkommission. Vor allem bei Benzin lässt sich die Entlastung inzwischen klar an den Preisen ablesen. Geholfen haben dabei auch die zuletzt niedrigeren Rohölpreise.
6: Die verurteilte Rechtsextremistin Liebig soll von Tschechien nach Deutschland ausgeliefert werden. Das hat das Landgericht im tschechischen Pilsen angeordnet. Liebig war Anfang April in Tschechien verhaftet worden. Sie war aus Deutschland geflohen, um einer Haftstrafe in Chemnitz zu entgehen. Liebig war letzten Sommer zu 18 Monaten Haft verurteilt worden, unter anderem wegen Volksverhetzung. Regelmäßig starke Schmerzen und verminderte Fruchtbarkeit. Immer mehr Frauen erhalten in Bayern die Diagnose Endometriose. Innerhalb von 20 Jahren hat sich die Zahl der Diagnosen auf fast 83.000 Fälle mehr als verdoppelt. Endometriose ist eine Erkrankung, bei der sich gebärmutterähnliches Gewebe im Bauchraum ansiedelt. Experten gehen von einer hohen Dunkelziffer aus, da die Schmerzen oft fälschlicherweise für Regelschmerzen gehalten werden. Am Fellhorn soll ein neuer Sessellift entstehen. Dagegen haben heute Naturschützer vom LBV protestiert. Sie sehen bedrohte Tierarten wie das Birkhuhn in Gefahr. Bereits Ende März hat der LBV einen Eilantrag dagegen eingereicht. Die Vogelschützer werfen der Fellhornbahn vor, mit dem Bau der Gerichtsentscheidung zuvorkommen zu wollen. Ein Urteil wird in den kommenden Tagen erwartet.
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8: Der Abend ist meist trocken, die Nacht dann sogar teilsternklar. Die Tiefstwerte liegen so bei 11 Grad. Und wenn wir dann morgen auf den Dienstag schauen, da startet man noch recht freundlich, auch sonnig rein in den Tag. Aber dann zieht es immer mehr zu und dann wird es unbeständig. Vielerorts wird es dann nass. Tagsüber können auch hier und da Gewitter mit dabei sein. Die Top-Temperaturen morgen so um die 23 Grad, also trotzdem noch recht angenehm. Der Mittwoch, der wird auch wechselhaft und auch deutlich kühler, da dann die Top-Temperatur nur noch so bei 17, 18 Grad.
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1: Mit Moritz Einzel. Sogenannte Return Hubs, also Abschiebezentren in Nicht-EU-Staaten. Dafür macht sich Bundesinnenminister Dobrindt schon länger stark. Die EU macht den Weg für solche Rückkehrzentren jetzt frei. Entsprechend haben sich Vertreter des Europaparlaments und der Regierungen der Mitgliedsländer geeinigt. Wo solche Zentren außerhalb der EU entstehen können, ist noch unklar. Die Lage in Nahost bleibt weiter unübersichtlich. US-Präsident Trump hat gesagt, die Verhandlungen mit dem Iran über ein mögliches Rahmenabkommen gehen weiter. In schnellem Tempo würden die Gespräche fortgeführt. Ein iranischer Medienbericht hatte zuvor nahegelegt, dass Teheran die Gespräche abbricht. Knackpunkt seien die israelischen Angriffe auf die Hisbollah-Miliz im Libanon. Im Streit um die geplante BAföG-Reform macht die SPD jetzt Druck. Fraktionsvize Esdar wirft dem Kanzleramt vor, junge Menschen unnötig zu verunsichern. Zoe Tassovali berichtet.
2: Die Reform ist längst vereinbart und auch finanziert, sagt SPD-Fraktionsvize Esdar. Wer den Kompromiss jetzt wieder in Frage stelle, verschiebe kurz vor dem Ziel die Ziellinie. Auslöser der Debatte sind unter anderem Aussagen von Regierungssprecher Cornelius. Er hatte darauf verwiesen, dass alle Vorhaben im Koalitionsvertrag unter Finanzierungsvorbehalt stehen. Auch Forschungsministerin Bär und Unionsfraktionschef Spahn hatten zuletzt Zweifel an der Umsetzung der BAföG-Reform geäußert.
1: Der Tankrabatt und gesunkene Rohölpreise haben die Autofahrerinnen und Autofahrer im Mai deutlich entlastet. Laut dem ADAC war der Sprit spürbar günstiger als noch im April. Das war ja der teuerste Tankmonat aller Zeiten. Die Monopolkommission und das IFO-Institut berichten außerdem, dass der Tankrabatt zumindest bei den Benzinsorten E5 und E10 vollständig weitergegeben wird. Die Würzburger Kickers haben nach 4 Jahren die Rückkehr in den Profifußball geschafft und die Relegation gegen Lok Leipzig gewonnen. Die Unterfranken gewannen am Abend das Rückspiel vor heimischem Publikum mit 2:1 und machten damit den Aufstieg in die dritte Liga perfekt. Das Hinspiel in Leipzig hatte Würzburg mit 1:0 gewonnen. Lok Leipzig hatte bereits vor einem Jahr trotz Regionalligameisterschaft den Aufstieg in der Relegation verpasst.
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3: Der Abend ist meist trocken, die Nacht dann sogar teilsternklar. Die Tiefstwerte liegen so bei 11 Grad. Und wenn wir dann morgen auf den Dienstag schauen, da startet man noch recht freundlich, auch sonnig rein in den Tag. Aber dann zieht es immer mehr zu und dann wird es unbeständig. Vielerorts wird es dann nass. Tagsüber können auch hier und da Gewitter mit dabei sein. Die Top-Temperaturen morgen so um die 23 Grad, also trotzdem noch recht angenehm. Der Mittwoch, der wird auch wechselhaft und auch deutlich kühler, da dann die Top-Temperatur nur noch so bei 17, 18 Grad.
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1: Die A9 Nürnberg Richtung Berlin ist zwischen dem Kreuz Nürnberg Ost und Lauf nach einem Unfall gesperrt. Bitte den Standstreifen mitbenutzen.
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4: Ich bin Moritz Einzel. Sogenannte Return Hubs, also Abschiebezentren in Nicht-EU-Staaten, dafür macht sich Bundesinnenminister Dobrindt schon länger stark. Die EU macht den Weg für solche Rückkehrzentren jetzt frei. Entsprechend haben sich Vertreter des Europaparlaments und der Regierungen der Mitgliedsländer geeinigt. Wo solche Zentren außerhalb der EU entstehen können, ist noch unklar. Die Lage in Nahost bleibt weiter unübersichtlich. US-Präsident Trump hat gesagt, die Verhandlungen mit dem Iran über ein mögliches Rahmenabkommen gehen weiter. In schnellem Tempo würden die Gespräche fortgeführt. Ein iranischer Medienbericht hatte zuvor nahegelegt, dass Teheran die Gespräche abbricht. Knackpunkt seien die israelischen Angriffe auf die Hisbollah-Miliz im Libanon. Im Streit um die geplante BAföG-Reform macht die SPD jetzt Druck. Fraktionsvize Esdar wirft dem Kanzleramt vor, junge Menschen unnötig zu verunsichern. Zoe Tassovali berichtet.
5: Die Reform ist längst vereinbart und auch finanziert, sagt SPD-Fraktionsvize Esdar. Wer den Kompromiss jetzt wieder in Frage stelle, verschiebe kurz vor dem Ziel die Ziellinie. Auslöser der Debatte sind unter anderem Aussagen von Regierungssprecher Cornelius. Er hatte darauf verwiesen, dass alle Vorhaben im Koalitionsvertrag unter Finanzierungsvorbehalt stehen. Auch Forschungsministerin Bär und Unionsfraktionschef Spahn hatten zuletzt Zweifel an der Umsetzung der BAföG-Reform geäußert.
4: Die Würzburger Kickers haben nach 4 Jahren die Rückkehr in den Profifußball geschafft und die Relegation gegen Lok Leipzig gewonnen. Die Unterfranken gewannen am Abend das Rückspiel vor heimischem Publikum mit 2:1 und machten damit den Aufstieg in die dritte Liga perfekt. Das Hinspiel in Leipzig hatte Würzburg mit 1:0 gewonnen. Lok Leipzig hatte bereits vor einem Jahr trotz Regionalligameisterschaft den Aufstieg in der Relegation verpasst.
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6: Der Abend ist meist trocken, die Nacht dann sogar teilsternklar. Die Tiefstwerte liegen so bei 11 Grad. Und wenn wir dann morgen auf den Dienstag schauen, da startet man noch recht freundlich, auch sonnig rein in den Tag. Aber dann zieht es immer mehr zu und dann wird es unbeständig. Vielerorts wird es dann nass. Tagsüber können auch hier und da Gewitter mit dabei sein. Die Top-Temperaturen morgen so um die 23 Grad, also trotzdem noch recht angenehm. Der Mittwoch, der wird auch wechselhaft und auch deutlich kühler, da dann die Top-Temperatur nur noch so bei 17, 18 Grad.
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2: Mit Moritz Einzel. Die EU hat den Weg für sogenannte Rückkehrzentren freigemacht. Das sieht eine Einigung vor, die Vertreter des Europaparlaments und der Regierungen der Mitgliedsländer am Abend erzielten. Ziel ist es, mehr Abschiebungen zu ermöglichen. Die Vereinbarung erlaubt es Mitgliedstaaten, Abschiebezentren in Drittländern einzurichten, die außerhalb der EU liegen. Über die Fortsetzung der Verhandlungen zwischen den USA und dem Iran über ein Kriegsende gibt es widersprüchliche Aussagen. Die iranische Führung hat mitgeteilt, die Gespräche seien unterbrochen, und zwar wegen Israels militärischen Vorgehens gegen die Hisbollah-Miliz im Libanon. US-Präsident Trump sagte dagegen, die Gespräche gingen zügig weiter und die Kämpfe zwischen Israel und der Hisbollah würden eingedämmt. Das Kind ist krank und wer bleibt zu Hause? In den meisten Fällen die Mutter, wie eine Auswertung der AOK zeigt. Demnach haben letztes Jahr fast 3/4 der Kinderkrankentage Frauen genommen. Am seltensten haben die Väter in Bayern das kranke Kind betreut, am häufigsten in Sachsen. Die verurteilte Rechtsextremistin Marla Svenja Liebig soll von Tschechien nach Deutschland ausgeliefert werden. Das hat das Landgericht im tschechischen Pilsen angeordnet. Liebig kann gegen die Entscheidung Beschwerde einreichen. Die Entscheidung ist damit noch nicht rechtskräftig. Jan-Henner Reitze berichtet.
3: Liebig war in Deutschland wegen Volksverhetzung, übler Nachrede und Beleidigung zu 1,5 Jahren Gefängnis verurteilt worden. Fast 3 Jahre ist dieses Urteil her. Danach ließ Liebig den persönlichen Geschlechtseintrag von männlich in weiblich ändern, worin Kritiker einen Missbrauch des Selbstbestimmungsgesetzes sehen. Zum für den vergangenen Sommer festgelegten Haftantritt im Frauengefängnis Chemnitz erschien Liebig nicht, wurde deshalb zur Fahndung ausgeschrieben und schließlich in Tschechien festgenommen.
2: In den Playoffs der Basketball-Bundesliga hat der FC Bayern noch sein 2. Halbfinalspiel gegen Bonn gewonnen mit 91-69. Zuvor hatte Bamberg Spiel 2 in Berlin mit 71-85 verloren. Und die Fußballer der Würzburger Kickers steigen in die 3. Liga auf. Nach einem 1-0 Auswärtssieg im Hinspiel gewann das Team aus der Regionalliga Bayern auch das Relegationsrückspiel zu Hause gegen Lok Leipzig mit 2-1.
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4: Die Nacht hier in Oberbayern, sie ist sternklar. Die Tiefstwerte liegen so bei 11 Grad. Und wenn wir dann heute auf den Dienstag schauen, wir starten noch recht freundlich rein in den Tag. Häufig scheint auch die Sonne, aber dann zieht es immer mehr zu und dann wird es vielerorts leider auch nass. Unbeständig geht es dann durch den Tag. Teilweise können auch Gewitter mit dabei sein. Die Top-Temperaturen aber noch recht angenehm bei um die 23 Grad. Der Mittwoch, der bleibt dann auch wechselhaft und der wird deutlich kühler, da die Top-Temperaturen unter 20 Grad.
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2: Vorsicht auf der A6 Pilsen Richtung Nürnberg zwischen dem Kreuz Altdorf und dem Kreuz Nürnberg Ost. Ein defekter LKW auf der Standspur und A93 Weiden Richtung Hof zwischen Höchstädt und Selbwest. 2 Kilometer Stau, 12 Minuten dauert's länger.
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2: Ich bin Moritz Einzel. Die EU hat den Weg für sogenannte Rückkehrzentren freigemacht. Das sieht eine Einigung vor, die Vertreter des Europaparlaments und der Regierungen der Mitgliedsländer am Abend erzielten. Ziel ist es, mehr Abschiebungen zu ermöglichen. Die Vereinbarung erlaubt es Mitgliedstaaten, Abschiebezentren in Drittländern einzurichten, die außerhalb der EU liegen. Über die Fortsetzung der Verhandlungen zwischen den USA und dem Iran über ein Kriegsende gibt es widersprüchliche Aussagen. Die iranische Führung hat mitgeteilt, die Gespräche seien unterbrochen, und zwar wegen Israels militärischen Vorgehens gegen die Hisbollah-Miliz im Libanon. US-Präsident Trump sagte dagegen, die Gespräche gingen zügig weiter und die Kämpfe zwischen Israel und der Hisbollah würden eingedämmt. Das Kind ist krank und wer bleibt zu Hause? In den meisten Fällen die Mutter, wie eine Auswertung der AOK zeigt. Demnach haben letztes Jahr fast drei Viertel der Kinderkrankentage Frauen genommen. Am seltensten haben die Väter in Bayern das kranke Kind betreut, am häufigsten in Sachsen. In den Playoffs der Basketball-Bundesliga hat der FC Bayern auch sein zweites Halbfinalspiel gegen Bonn gewonnen mit 91-69. Zuvor hatte Bamberg Spiel 2 in Berlin mit 71-85 verloren. Und die Fußballer der Würzburger Kickers steigen in die dritte Liga auf. Nach einem 1-0 Auswärtssieg im Hinspiel gewann das Team aus der Regionalliga Bayern auch das Relegationsrückspiel zu Hause gegen Lok Leipzig mit 2-1.
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3: Die Nacht hier in Oberbayern, sie ist sternklar. Die Tiefstwerte liegen so bei 11 Grad. Und wenn wir dann heute auf den Dienstag schauen, wir starten noch recht freundlich rein in den Tag. Häufig scheint auch die Sonne, aber dann zieht es immer mehr zu und dann wird es vielerorts leider auch nass. Unbeständig geht es dann durch den Tag. Teilweise können auch Gewitter mit dabei sein. Die Top-Temperaturen aber noch recht angenehm bei um die 23 Grad. Der Mittwoch, der bleibt dann auch wechselhaft und der wird deutlich kühler, da die Top-Temperaturen unter 20 Grad.
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3: Mit Moritz Einzel. Mit der Bahn pünktlich ans Ziel zu kommen, gelingt bekanntlich oft auch mal nicht. Im Mai hat sich die Pünktlichkeit der Fernzüge auf niedrigem Niveau stabilisiert. Nach internen Unternehmensdaten, die der Süddeutschen Zeitung vorliegen, erreichten 61,3% der ICE- und Intercity-Züge ihr Ziel pünktlich. Damit lag die Quote zwar unter den Werten der beiden Vormonate, blieb aber oberhalb der Marke von 60%. Und diese Schwelle war gerade letztes Jahr mehrfach unterschritten worden. Kommt die BAföG-Erhöhung nun oder kommt sie nicht? Das Thema hatte ja in den letzten Tagen für Streit in den Regierungsfraktionen gesorgt. Die BAföG-Reform stehe unter einem Finanzierungsvorbehalt, sagte jetzt Regierungssprecher Cornelius. Zuletzt hatte Forschungsministerin Bär die Reform in Frage gestellt und dadurch für Empörung bei der SPD gesorgt. Die Zahl der Asylanträge in Deutschland geht weiter zurück. Im Mai wurden bundesweit gut 5.500 Asylerstanträge gestellt, so wenige wie seit dem Corona-Jahr 2020 nicht mehr. Bundesinnenminister Dobrindt sieht darin einen Erfolg der aktuellen Flüchtlingspolitik. Zoe Tassovali berichtet.
4: Die Entwicklung zeichnet sich schon länger ab. Bereits im April wurden deutlich weniger Asylanträge gestellt als ein Jahr zuvor. Ganz unumstritten ist die aktuelle Bewertung aber nicht. Migrationsforscher verweisen darauf, dass der Rückgang auch mit der Lage in wichtigen Herkunfts- und Transitländern zusammenhängen könnte, etwa in Syrien, dem Iran oder der Türkei. Dobrindt hält dagegen und spricht von einer fortgesetzten Migrationswende.
3: Die AfD in Niedersachsen darf vorerst stärker vom Landesverfassungsschutz beobachtet werden. Dagegen hatte sich die Partei mit einem Eilantrag gewehrt, der wurde jetzt aber vom Verwaltungsgericht Hannover abgelehnt. Der Verfassungsschutz hatte die AfD in Niedersachsen zum Beobachtungsobjekt von erheblicher Bedeutung hochgestuft. Sportikone Serena Williams hat rund 4 Jahre nach ihrem Rücktritt ihr Comeback im Profitennis angekündigt. Die 23-malige Grand-Slam-Siegerin aus den USA erhält für das WTA-Turnier nächste Woche in London eine Wildcard und tritt im Doppel an. Serena Williams ist mittlerweile 44 Jahre alt.
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5: Die Nacht hier in Oberbayern, sie ist sternklar. Die Tiefstwerte liegen so bei 11 Grad. Und wenn wir dann heute auf den Dienstag schauen, wir starten noch recht freundlich rein in den Tag. Häufig scheint auch die Sonne, aber dann zieht es immer mehr zu und dann wird es vielerorts leider auch nass. Unbeständig geht es dann durch den Tag. Teilweise können auch Gewitter mit dabei sein. Die Top-Temperaturen aber noch recht angenehm bei um die 23 Grad. Der Mittwoch, der bleibt dann auch wechselhaft und der wird deutlich kühler, da die Top-Temperaturen unter 20 Grad.
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3: Vorsicht auf der B388 Vils-Biburg Richtung Taufkirchen zwischen dem Abzweig nach Rothenwörth und B299 bei Eich. Da liegt ein toter Dachs auf der Fahrbahn.
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2: Ich bin Moritz Einzel. Mit der Bahn pünktlich ans Ziel zu kommen, gelingt bekanntlich oft auch mal nicht. Im Mai hat sich die Pünktlichkeit der Fernzüge auf niedrigem Niveau stabilisiert. Nach internen Unternehmensdaten, die der Süddeutschen Zeitung vorliegen, erreichten 61,3% der ICE- und Intercity-Züge ihr Ziel pünktlich. Damit lag die Quote zwar unter den Werten der beiden Vormonate, blieb aber oberhalb der Marke von 60%. Und diese Schwelle war gerade letztes Jahr mehrfach unterschritten worden. Kommt die BAföG-Erhöhung nun oder kommt sie nicht? Das Thema hatte ja in den letzten Tagen für Streit in den Regierungsfraktionen gesorgt. Die BAföG-Reform stehe unter einem Finanzierungsvorbehalt, sagte jetzt Regierungssprecher Cornelius. Zuletzt hatte Forschungsministerin Bär die Reform in Frage gestellt und dadurch für Empörung bei der SPD gesorgt. Die Zahl der Asylanträge in Deutschland geht weiter zurück. Im Mai wurden bundesweit gut 5.500 Asylerstanträge gestellt, so wenige wie seit dem Corona-Jahr 2020 nicht mehr. Bundesinnenminister Dobrindt sieht darin einen Erfolg der aktuellen Flüchtlingspolitik. Zoe Tassovali berichtet.
3: Die Entwicklung zeichnet sich schon länger ab. Bereits im April wurden deutlich weniger Asylanträge gestellt als ein Jahr zuvor. Ganz unumstritten ist die aktuelle Bewertung aber nicht. Migrationsforscher verweisen darauf, dass der Rückgang auch mit der Lage in wichtigen Herkunfts- und Transitländern zusammenhängen könnte, etwa in Syrien, dem Iran oder der Türkei. Dobrindt hält dagegen und spricht von einer fortgesetzten Migrationswende.
2: Sportikone Serena Williams hat rund 4 Jahre nach ihrem Rücktritt ihr Comeback im Profitennis angekündigt. Die 23-malige Grand-Slam-Siegerin aus den USA erhält für das WTA-Turnier nächste Woche in London eine Wildcard und tritt im Doppel an. Serena Williams ist mittlerweile 44 Jahre alt.
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4: Die Nacht hier in Oberbayern, sie ist sternklar. Die Tiefstwerte liegen so bei 11 Grad. Und wenn wir dann heute auf den Dienstag schauen, wir starten noch recht freundlich rein in den Tag. Häufig scheint auch die Sonne, aber dann zieht es immer mehr zu und dann wird es vielerorts leider auch nass. Unbeständig geht es dann durch den Tag. Teilweise können auch Gewitter mit dabei sein. Die Top-Temperaturen aber noch recht angenehm bei um die 23 Grad. Der Mittwoch, der bleibt dann auch wechselhaft und der wird deutlich kühler, da die Top-Temperaturen unter 20 Grad.
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3: Mit Moritz Einzel. Die Europäische Union verschärft weiter ihre Migrationspolitik. Vertreter von Europaparlament und Mitgliedstaaten haben beschlossen, sogenannte Rückkehrzentren in Drittstaaten zu ermöglichen. Dadurch soll es mehr Abschiebungen geben. In diese Zentren außerhalb der EU sollen abgelehnte Asylbewerber kommen, die nicht in ihre Herkunftsländer zurückgebracht werden können. Der Nahe Osten bleibt ein Pulverfass. Im Kampf zwischen Israel und der Hisbollah-Miliz im Libanon haben die Zeichen zuletzt auf Eskalation gestanden. Entwicklungsministerin Alabali Radovan musste sogar eine Reise nach Beirut abbrechen. Im ZDF sagte die SPD-Politikerin:
4: Ich bedauere das sehr, aber die Sicherheitslage hat sich während des Fluges kurz vor Landeanflug so weit zugespitzt, dass das Verteidigungsministerium beschlossen hat, dass wir nicht in Beirut landen können, dass wir abdrehen müssen und in Zypern zwischenlanden müssen.
3: Alabali Radovan forderte eine militärische Deeskalation von beiden Seiten. US-Präsident Trump hat unterdessen Hoffnung darauf gemacht, nachdem der Iran wegen der Situation im Libanon damit gedroht hatte, den Verhandlungstisch zu verlassen. Bundesarbeitsministerin Baas geht davon aus, dass wegen der künstlichen Intelligenz Jobs bedroht sind. Der Rheinischen Post sagte sie, ja, es würden Berufe auf der Strecke bleiben. Das Handwerk könne für junge Leute der goldene Boden der Zukunft sein. Denn die KI werde zum Beispiel Heizungen auch künftig nicht einbauen können. Die verurteilte Rechtsextremistin Marla Svenja Liebig darf von Tschechien nach Deutschland ausgeliefert werden. Das hat das Landgericht Pilsen entschieden. Liebig hat nun einige Tage Zeit, dagegen Beschwerde einzulegen. Liebig war im Juli 2023 damals noch als Mann mit dem Namen Sven, unter anderem wegen Volksverhetzung zu 1 Jahr und 6 Monaten Haft verurteilt worden. Sie trat die Haft nicht an, sondern tauchte unter. Würzburg ist künftig wieder ein Standort im Profifußball. Die Würzburger Kickers sind nämlich in die dritte Liga aufgestiegen. Das Team aus der Regionalliga Bayern gewann das Relegationsrückspiel gegen Lok Leipzig mit